0: In den Verhandlungen um ein Ende des Iran-Kriegs ist ein Rahmenabkommen inzwischen weitgehend ausgehandelt. Das hat US-Präsident Trump auf der Plattform Truth Social geschrieben.
1: Seit Wochen geht es hin und her, aber so weit waren die Verhandlungen offenbar noch nie. Es gab eine große Telefonrunde und nach den Worten Trumps sehr gute Gespräche mit Vertretern aus den Golfstaaten und der Türkei. Und er telefonierte auch mit dem israelischen Premier Netanyahu. Die letzten Aspekte und Details werden noch besprochen und festgezurrt, darunter die Öffnung der Straße von Hormuz. Ein 14-Punkte-Plan soll demnach den Rahmen für Verhandlungen zwischen den USA und dem Iran festschreiben und den Krieg formell beenden. Aus den USA, Tina Eck.
0: Laut einer Umfrage haben viele Menschen Zweifel an der Verteidigungsfähigkeit Deutschlands. In einer Befragung des Instituts INSA im Auftrag der Bild am Sonntag glauben nur 17% der Befragten, dass die Bundeswehr Deutschland im Angriffsfall ausreichend verteidigen könnte. Sorgen vor einem russischen Angriff machen sich laut Umfrage allerdings nur noch 38%. Das waren vor einigen Monaten noch über 50%. Deutlich größer ist die Angst vor Cyberangriffen. Zum Sport. Der FC Bayern hat das DFB-Pokalfinale gegen den VfB Stuttgart gewonnen und das Double perfekt gemacht. Die Mannschaft von Trainer Vincent Kompany setzte sich im Finale in Berlin dank eines lupenreinen Hattricks von Harry Kane mit 3:0 durch. Ein hochzufriedener Bayern-Coach Kompany bei Sky.
2: Einfach glücklich für die Jungs. Stolz auf die Leistung auch heute, weil wir sind so ruhig geblieben am Halbzeit, sind so stabil rausgekommen in der zweiten Halbzeit. Ja, wunderschön und immer sieht man wieder Dinge, wo man sagt, wie machen die Jungs das? Auch als Trainer kann man das genießen.
0: Für den FC Bayern ist es der erste DFB-Pokalsieg seit 6 Jahren und der 21. Pokalerfolg der Vereinsgeschichte.
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1: Ich bin Uli Reitinger. Mit Blick auf Fanfeste zur Fußball-Weltmeisterschaft geht Innenminister Dobrindt derzeit nicht von einer konkreten Bedrohungslage wegen des Iran-Konflikts aus. Man habe das, was durch den Krieg im Iran ausgelöst werde, sehr genau im Blick, was einzelne Personen und auch extremistische Gruppen anbelangt, sagt Dobrindt in Zeitungen der Funke Mediengruppe. Es gebe aktuell keinen Anlass, von einer abstrakten in eine konkrete Bedrohungslage zu wechseln. Dobrindt betonte zugleich, das könne sich aber jeden Tag ändern. Bundeskanzler Merz hält eine schnelle Aufnahme der Ukraine in die EU für ausgeschlossen. Deswegen hat er vorgeschlagen, dem Land einen Sonderstatus als assoziiertes Mitglied der EU zu geben. Keine gute Idee, findet der ukrainische Präsident Zelensky. Er bekräftigte seine Forderung nach einer vollen Mitgliedschaft.
2: Teil der EU zu sein, aber ohne eigene Stimme, das gefällt Präsident Zelensky nicht. Das wäre ungerecht, schreibt er. Er setzt eher auf etwas Tempo in Brüssel im Prozess für eine volle Mitgliedschaft. Kanzler Merz wollte der Ukraine mit seinem Vorschlag eigentlich eine Brücke bauen, denn er rechnet mit einem langen Weg. Aus Berlin hieß es nun, die Vollmitgliedschaft bleibe das Ziel. Der Vorschlag habe dazu gedient, die Debatte zu eröffnen. Es gehe um pragmatische Zwischenschritte. Tanja Wagner, Nachrichtenredaktion.
1: In den Verhandlungen um ein Ende des Iran-Kriegs ist ein Rahmenabkommen inzwischen weitgehend ausgehandelt. Das hat US-Präsident Trump auf seiner Plattform Truth Social geschrieben. Die letzten Aspekte und Details des Abkommens werden derzeit besprochen und sollen in Kürze bekannt gegeben werden, so Trump. Als einen Bestandteil der Vereinbarung nannte er, dass die Straße von Hormuz geöffnet werde. Und noch zum Sport. Der FC Bayern hat den DFB-Pokal gewonnen und damit das Double klargemacht. Durch einen lupenreinen Hattrick von Harry Kane gewannen die Bayern im Berliner Olympiastadion gegen den Titelverteidiger VfB Stuttgart mit 3:0. Ein enttäuschter Stuttgart-Trainer Sebastian Hoeneß nachher bei Sky.
3: Wir haben das Finale gespielt, um es zu gewinnen und ja, ist brutal. Die Jungs haben aber nicht aufgesteckt, wir haben immer weitergemacht. Wir haben immer an uns geglaubt und das rechne ich der Mannschaft hoch an. Genauso musst du auftreten. Und deswegen werden wir schon schnell die Köpfe auch wieder hochnehmen. Irgendwann werden wir sie packen.
1: Für die Bayern war es der 21. DFB-Pokalsieg, der erste seit 6 Jahren.
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1: Lou Saint, Love Bites Back.

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1: Ich bin Uli Reitinger. Wie sicher sind die Fanfeste zur Fußball-Weltmeisterschaft? Innenminister Dobrindt sieht derzeit keine konkrete Bedrohungslage wegen des Iran-Konflikts. Man habe das, was durch den Krieg im Iran ausgelöst werde, sehr genau im Blick. Und zwar was einzelne Personen und auch extremistische Gruppen angeht, sagt Dobrindt den Zeitungen der Funke Mediengruppe. Aktuell gebe es keinen Anlass, von einer abstrakten in eine konkrete Bedrohungslage zu wechseln. Das könne sich aber schnell ändern. In den Verhandlungen um ein Ende des Iran-Kriegs ist ein Rahmenabkommen weitgehend ausgehandelt. Das hat US-Präsident Donald Trump auf der Plattform Truth Social geschrieben.
2: Seit Wochen geht es hin und her, aber so weit waren die Verhandlungen offenbar noch nie. Es gab eine große Telefonrunde und nach den Worten Trumps sehr gute Gespräche mit Vertretern aus den Golfstaaten und der Türkei. Und er telefonierte auch mit dem israelischen Premier Netanyahu. Die letzten Aspekte und Details werden noch besprochen und festgezurrt, darunter die Öffnung der Straße von Hormuz. Ein 14-Punkte-Plan soll demnach den Rahmen für Verhandlungen zwischen den USA und dem Iran festschreiben und den Krieg formell beenden. Aus den USA, Tina Eck.
1: Russland greift die ukrainische Hauptstadt Kiew massiv mit Drohnen und Raketen an. Das geht aus Warnungen der ukrainischen Luftwaffe auf der Plattform Telegram hervor. Das Portal The Kiev Independent spricht von einer Reihe von Explosionen in der Hauptstadt. Das gesamte Ausmaß des russischen Angriffs und dessen Folgen sind noch nicht absehbar. In Polen ist die Luftabwehr in Alarmbereitschaft versetzt worden, Militärflugzeuge stiegen auf. Zum Sport. Der FC Bayern hat den DFB-Pokal gewonnen. Mit 3:0 besiegte der Rekordchampion im Finale von Berlin den Titelverteidiger VfB Stuttgart. Damit machen die Bayern das Double aus Meisterschaft und Pokalsieg perfekt.
3: Eindrucksvolle Choreografien der Fans, aber eine recht chancenarme erste Halbzeit mit 0:0 ging es in die Pause. Und dann zeigten sich die Bayern in gewohnter Manier. In der 55. Minute der erste Streich von Harry Kane. Die Bayern drückten und drückten und dann traf Kane in der 80. zum zweiten Mal. Per Elfmeter schnürte der Engländer kurz vor Schluss den lupenreinen Hattrick. Der FC Bayern feiert den ersten DFB-Pokalsieg seit 6 Jahren. Der Pokalfluch, der ist gebrochen. Aus München, Justin Hamm.
1: Für den FC Bayern ist es der 21. Pokalsieg der Vereinsgeschichte.
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1: Ich bin Uli Reitinger. Mit Blick auf Fanfeste zur Fußball-Weltmeisterschaft geht Innenminister Dobrindt derzeit nicht von einer konkreten Bedrohungslage wegen des Iran-Konflikts aus. Man habe das, was durch den Krieg im Iran ausgelöst werde, sehr genau im Blick, was einzelne Personen und auch extremistische Gruppen anbelangt. Das sagte Dobrindt den Zeitungen der Funke Mediengruppe. Es gebe aktuell keinen Anlass, von einer abstrakten in eine konkrete Bedrohungslage zu wechseln. Dobrindt betonte zugleich, das könne sich jeden Tag ändern. Der deutsche Pass ist begehrt wie nie zuvor. Es zeichnet sich ein neuer Einbürgerungsrekord ab. Nach Recherchen der Welt am Sonntag erhielten im vergangenen Jahr mehr als 309.000 Menschen den deutschen Pass. Damit würde die Zahl über dem bundesweiten Rekordwert von knapp 292.000 Einbürgerungen im Jahr 2024 liegen.
2: Schon 2024 war die Zahl der Einbürgerungen um 46% gestiegen. Vor allem Menschen aus Syrien und der Türkei bekamen einen deutschen Pass. 2025 stieg die Zahl nochmal leicht um rund 6%. Aktuell bekommen die Kommunen weniger Anträge rein, aber sie erwarten im kommenden Jahr den nächsten Boom. Dann dürften viele Geflüchtete aus der Ukraine nach dem deutschen Pass streben, denn 5 Jahre müssen sich die Menschen in Deutschland aufhalten, bis sie ihn beantragen dürfen. Und viele Geflüchtete kamen im Frühling 2022. Ursula Winkler, Nachrichtenredaktion.
1: Laut einer Umfrage haben viele Menschen Zweifel an der Verteidigungsfähigkeit Deutschlands. In einer Befragung des Instituts INSA im Auftrag der Bild am Sonntag glauben nur 17% der Befragten, dass die Bundeswehr Deutschland im Angriffsfall ausreichend verteidigen könnte. Sorgen vor einem russischen Angriff machen sich laut Umfrage allerdings nur noch 38%. Das waren vor einigen Monaten noch über 50%. Deutlich größer ist die Angst vor Cyberangriffen. Und noch zum Sport. Nach 6 Jahren hat der FC Bayern mal wieder den DFB-Pokal gewonnen. Die Bayern setzten sich gegen Titelverteidiger VfB Stuttgart mit 3:0 durch einen lupenreinen Hattrick von Harry Kane. Bayerns Ehrenpräsident Uli Hoeneß nachher bei Sky.
3: Harry ist Harry. Das ist der beste Transfer, den wir je gemacht haben. Und er fühlt sich wohl. Wir sind mit ihm glücklich. Was kann es Besseres geben?
1: Für die Bayern war es der 21. DFB-Pokalsieg der Vereinsgeschichte.
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1: Ich bin Tine Klimach. Russland hat die ukrainische Hauptstadt Kiew massiv mit Drohnen und Raketen angegriffen. Das Militär sprach von insgesamt 40 beschädigten Gebäuden. Es gäbe mindestens einen Toten und rund 20 Verletzte zu beklagen. Es soll Explosionen und viele Brände gegeben haben. Viele Berichte sind aber noch unbestätigt. Auch andere Landesteile der Ukraine wurden angegriffen. Das genaue Ausmaß ist noch nicht absehbar. Wie sicher sind die Fanfeste zur Fußball-Weltmeisterschaft? Innenminister Alexander Dobrindt sieht derzeit noch keine konkrete Bedrohungslage wegen des Iran-Konflikts. Man habe das, was durch den Krieg im Iran ausgelöst werde, sehr genau im Blick, sagte Dobrindt den Zeitungen der Funke Mediengruppe.
2: Wenn Anhänger des Mullah-Regimes Rache üben wollen am verhassten Westen, sind Fanfeste natürlich dankbare Anschlagsziele. Konkrete Warnungen aber gibt es nicht und deswegen sagt Innenminister Dobrindt, es gebe aktuell keinen Anlass, von einer abstrakten in eine konkrete Bedrohungslage zu wechseln. Das aber, so Dobrindt weiter, könne sich jeden Tag ändern. Die Fußball-WM beginnt am 11. Juni, große Fanfeste wird es diesmal aber kaum geben, denn viele Spiele finden wegen der Zeitverschiebung am späten Abend oder in der deutschen Nachtstadt. Aus Berlin, Uli Reitinger.
1: Zum ersten Mal seit 6 Jahren erhöht der ADAC die Jahresbeiträge. Zum Jahreswechsel sollen Einzelmitglieder je nach gewählter Mitgliedschaft zwischen 10 Euro und 35 Euro im Jahr mehr bezahlen. Das wurde auf der Hauptversammlung im rheinland-pfälzischen Speyer beschlossen.
3: Höhere Kosten für Energie, Personal, Ersatzteile oder Abschlepp- und Werkstattleistungen. Damit begründet der ADAC die geplante Beitragserhöhung. Seit der letzten Erhöhung 2020 seien die Lebenshaltungskosten um knapp 25% gestiegen, hieß es. Für eine einzelne Pannenhilfe müsse der ADAC inzwischen im Schnitt sogar 27% mehr ausgeben. Mehr als 3,7 Millionen Mal rückten die ADAC-Helfer nach eigenen Angaben im vergangenen Jahr aus. Im Schnitt alle 9 Sekunden. Tanja Wagner, Nachrichtenredaktion.
1: Und zum Sport. Der FC Bayern München hat das DFB-Pokalfinale gegen den VfB Stuttgart gewonnen und damit das Double aus Meisterschaft und Pokalsieg perfekt gemacht. Die Münchner setzten sich im Finale im Berliner Olympiastadion dank eines Dreifachtorschützen Harry Kane mit 3:0 durch.
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1: Ich bin Tine Klimach. In den Verhandlungen um ein Ende des Iran-Kriegs ist ein Rahmenabkommen inzwischen weitgehend ausgehandelt. Das hat US-Präsident Trump auf der Plattform Truth Social geschrieben. Er schränkte aber ein, dass das Ganze noch unter dem Vorbehalt einer endgültigen Fertigstellung durch die USA des Irans und anderer Länder stehe.
2: Seit Wochen geht es hin und her, aber so weit waren die Verhandlungen offenbar noch nie. Es gab eine große Telefonrunde und nach den Worten Trumps sehr gute Gespräche mit Vertretern aus den Golfstaaten und der Türkei, und er telefonierte auch mit dem israelischen Premier Netanyahu. Die letzten Aspekte und Details werden noch besprochen und festgezurrt, darunter die Öffnung der Straße von Hormuz. Ein 14-Punkte-Plan soll demnach den Rahmen für Verhandlungen zwischen den USA und dem Iran festschreiben und den Krieg formell beenden. Aus den USA, Tina Eck.
1: Russland hat in der Nacht die ukrainische Hauptstadt Kiew mit Drohnen und Raketen angegriffen. Es gebe Tote und Verletzte zu beklagen, hieß es von der dortigen Militärverwaltung. Wohnhäuser und eine Schule seien beschädigt worden. Es soll Explosionen und Brände gegeben haben. Viele Berichte sind noch unbestätigt. Auch andere Landesteile der Ukraine wurden angegriffen. Das genaue Ausmaß ist noch nicht absehbar. Bei dem Ebola-Ausbruch in der Demokratischen Republik Kongo steigt die Zahl der Todesopfer weiter an. Nach Angaben der Regierung wurden seit Beginn des Ausbruchs über 860 Verdachtsfälle gemeldet, von denen über 200 Erkrankte verstorben sind. Im Nachbarland Uganda sind bislang 5 weitere bestätigte Fälle bekannt. Das Ebola-Fieber ist eine ansteckende und lebensbedrohliche Infektionskrankheit. Der aktuelle Ausbruch ist besonders schwer einzudämmen, weil es für den seltenen Bundibugyo-Typ weder Impfstoff noch eine Therapie gibt. Zum Sport. Der FC Bayern München hat das DFB-Pokalfinale gegen den VfB Stuttgart gewonnen und damit das Double aus Meisterschaft und Pokalsieg perfekt gemacht. Die Münchner setzten sich im Finale im Berliner Olympiastadion dank des Torschützen Harry Kane mit 3:0 durch. Für ihn ein perfektes Saisonende, sagte er bei Sky.
3: Ich habe mich sehr auf dieses Finale gefreut. Ich habe schon viel davon gehört und wollte die Fans stolz machen. Und dann auch noch einen Hattrick zu schaffen, das ist ein ganz besonderes Gefühl. Es war eine lange Saison und diese so zu beenden, ist perfekt.
1: Der FC Bayern München hat zum 21. Mal den DFB-Pokal gewonnen. Es war der erste Pokalsieg der Bayern seit 6 Jahren.
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1: Ich bin Tine Klimach. Die USA stehen nach Angaben von Präsident Trump in den Bemühungen um ein Ende des Iran-Kriegs kurz vor einem Rahmenabkommen mit Teheran und der Wiedereröffnung der Straße von Hormuz. Es sei weitgehend ausgehandelt, schrieb Trump auf der Plattform Truth Social. Im EU-Teil der Insel Zypern wählen heute rund 570.000 Wähler ein neues Parlament. Neben Wirtschaft und Migration stehen Korruption, Sicherheit und die Zypernfrage im Mittelpunkt. Die beliebte Urlaubsinsel ist seit Jahrzehnten geteilt in einen griechisch-zyprischen Süden und einen türkisch-zyprischen Norden. Nur die griechischen Zyprer wählen heute.
2: Manche nennen die kleine EU-Inselrepublik das Eiland der Liebesgöttin Aphrodite, andere sprechen von der Insel der Spione. Der Nahe Osten liegt nur 40 Flugminuten entfernt. Oligarchen aus Osteuropa haben sich auf der Insel niedergelassen und mit ihnen kommt viel Geld. Die eigentliche Macht in Zypern liegt in den Händen des Präsidenten. Im Parlament wird zwar heftig über Korruption und Vetternwirtschaft gestritten, doch am Ende findet man meist einen gemeinsamen Nenner. Geld zu verdienen ist die wichtigste Politik. Aus Athen, Takis Zafos.
1: In unmittelbarer Nähe zum Weißen Haus hat ein Mann Schüsse abgegeben. Er wurde von Sicherheitskräften getötet. Die Person habe eine Waffe aus der Tasche gezogen und das Feuer eröffnet, teilte der für die Sicherheit des Präsidenten zuständige Secret Service mit.
3: An der Nordseite des Weißen Hauses können Besucher dem Amtssitz des US-Präsidenten relativ nahe kommen und hier feuerte ein Mann mehrere Schüsse ab. Die Sicherheitskräfte reagierten schnell. Im Krankenhaus wurde der Angreifer für tot erklärt. Es soll sich CNN zufolge um einen 21-Jährigen gehandelt haben, der auch vorher schon mal am Weißen Haus aufgefallen war. Er soll damals eine Zufahrt blockiert haben. Beim aktuellen Vorfall wurde auch ein Passant verletzt. Durch wen ist noch unklar. Lea Matschulat, Nachrichtenredaktion.
1: Zum Sport. Der FC Bayern München hat zum 21. Mal den DFB-Pokal gewonnen. Mit 3:0 besiegte der Rekordchampion im Finale von Berlin den Vorjahressieger VfB Stuttgart. Damit machen die Bayern das Double aus Meisterschaft und Pokalsieg perfekt.
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4: Um 8.02 Uhr auf der A2 Hannover-Braunschweig zwischen Hemelerwald und Peine und auch in der Gegenrichtung zwischen Peine und Hemelerwald sind zwei Fahrstreifen gesperrt. Und auf der A2 Braunschweig Richtung Hannover zwischen Lehrte Ost und Lehrte steht ein defektes Fahrzeug. Es wird geblitzt. In Hofschwichelt im Landkreis Peine auf der B494, in Salzgitter-Lebenstedt zum Salzgittersee und auf der Katowitzer Straße, in Liebenburg auf der Poststraße. Teuer kann es werden zwischen Bad Harzburg und Torfhaus auf der Nordhäuser Straße, in Apelnstedt auf dem Mühlenweg, in Braunschweig auf der Auguststraße, dann noch in Helmstedt auf der Memelstraße und in Wolfsburg auf der Heinrich-Nordhoff-Straße und auf der Heinrich-Nordhoff-Straße. Habt ihr noch was gesehen, Blitzer oder Staus? Dann einfach anrufen bei uns im Studio oder eine WhatsApp schicken, Text oder Sprachnachricht an die 0800 eine 6 und dreimal die 38. Gute Fahrt euch.
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4: Mit Marie am Pfingstsonntag. Unsere Wissen to go Redaktion hat die Frage bekommen, woher das Wort schwedische Gardinen eigentlich kommt. Die Antwort, die gibt's nach nur zwei Songs.
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0: Das von Simply Red. Es ist 8.11 Uhr. Sandro aus Fallersleben hat uns geschrieben und möchte wissen, woher das Wort schwedische Gardinen kommt. Carsten hat sich schlau gemacht. Hier ist die Antwort.
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2: Unter schwedischen Gardinen versteht man im Volksmund die Gitterstäbe in Gefängnissen, die den Ausbruch der Inhaftierten verhindern sollen. Ja, und der Begriff schwedische Gardinen stammt daher, dass der Stahl aus Schweden früher als besonders stabil galt. Deshalb wurden damals die Gefängnisgitter vor den Fenstern oft auch aus schwedischem Stahl gefertigt. Ja, und so kam es, dass man als gefangener Straftäter eben oftmals hinter schwedischen Gardinen saß. Habt ihr auch eine Frage an unsere Wissen2Go-Redaktion? Schreibt uns eine Mail an redaktion@radio38.de.

0: Mit euren Lieblingssongs starten wir in den Sonntag, in den Pfingstsonntag. Lizzo war das nach, jetzt gibt's gleich Destiny Child.
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0: Say My Name von Destiny's Child. Es ist 8:30.
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0: An der Kirche in Ochsendorf, in Essenrode am Turn- und Sportverein und in Fallstedt am Feuerwehrspielplatz sind es momentan 19 Grad. Die Höchstwerte liegen heute bei 25 Grad. Und dazu gibt es einen Mix aus Sonne und Wolken. Der Radio 38 Wettertrend zeigt, richtig schön wird es auch die nächsten Tage. Viel Sonne, kaum Wolken gibt es morgen bei maximal 26 Grad. Und am Dienstag, da knacken wir stellenweise sogar die 30 Grad. Marke. Also es wird ja schon richtig sommerlich.
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0: Auf der A2 Hannover-Braunschweig zwischen Hemelerwald und Peine und auch in die Gegenrichtung zwischen Peine und Hemelerwald sind zwei Fahrstreifen gesperrt. Und auf der A2 Braunschweig Richtung Hannover zwischen Lehrte Ost und Lehrte steht ein defektes Fahrzeug. Es wird geblitzt. In Hufschwichelt im Landkreis Peine auf der B494 in Salzgitter-Liebenstedt zum Salzgittersee und auf der Katowitzer Straße. Teuer kann es werden in Liebenburg auf der Poststraße zwischen Bad Harzburg und Torfhaus auf der Nordhäuser Straße. In Apelnstedt auf dem Mühlenweg. In Braunschweig steht einer auf der Auguststraße. In Helmstedt auf der Memelstraße und in Wolfsburg auf der Heinrich-Nordhoff-Straße. Habt ihr noch was gesehen? Blitzer oder Stau? Dann einfach anrufen bei uns im Studio oder eine WhatsApp schicken, Text- oder Sprachnachricht an die 0800 16 und 3x die 38. Gute Fahrt euch.
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0: Mit Marie, trotz schwieriger Zeiten einfach weiterschwimmen und sich weiterentwickeln. Darum geht es in dem neuen Song Swim der südkoreanischen Boygroup BTS, die sich neben einer Welttournee auch mit einem neuen Album nach der Militärpause der Mitglieder dieses Jahr zurückgemeldet haben. Swim von BTS gibt's gleich für euch nach Mike and the Mechanics.
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BTS mit Swim hier auf Radio 38. Der folgende Song Dancing Feet entstand laut dem norwegischen DJ und Musikproduzenten Kygo aus einer langjährigen Idee der Zusammenarbeit mit Joe Jonas. Kygo sagte, dass der Song perfekt zwischen seinem Stil und dem Sound der Pop-Rock-Band DNCE liege. Ja, und er gibt uns schon mal so einen kleinen Vorgeschmack darauf, wie der Sommer dann klingen kann.

0: Es ist 8.53 Uhr. 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Wir machen gleich eine Zeitreise zurück in die 80er mit Bananarama.
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0: Einen schönen Sonntagmorgen euch. Es ist kurz vor neun.
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0: An der Freiwilligen Feuerwehr in Kleinbrunsrode und an der Freiwilligen Feuerwehr in Osterlinde sind es momentan 20 Grad, 21 in Dorstadt am Rittergut. Einen Sonne-Wolken-Mix gibt es heute. Die Höchstwerte, die liegen bei 25 Grad. Der Radio 38 Wettertrend zeigt, auch morgen geht es richtig schön weiter am Pfingstmontag. Viel Sonne, kaum Wolken bei maximal 26 Grad. Und der Dienstag, der dreht sogar noch einen Ticken mehr auf. Da können wir stellenweise sogar die 30-Grad-Marke knacken.
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2: Ich bin Tine Klimach. Russland hat die ukrainische Hauptstadt Kiew massiv mit Drohnen und Raketen angegriffen. Unbestätigten Berichten zufolge soll Russland bei dem Angriff auch Hyperschallraketen und Marschflugkörper eingesetzt haben. Ein Mensch kam offiziellen Angaben zufolge ums Leben, rund 20 wurden verletzt.
3: Besonders in der Hauptstadt Kiew sind die Zerstörungen massiv. Es gibt zahlreiche große Brände und verheerende Schäden an vielen Wohngebäuden. Einsatzkräfte retten Verletzte aus den Trümmern getroffener Häuser. Russland hatte diesen Schlag als Vergeltung angedroht nach dem ukrainischen Beschuss einer Berufsschule. In dem von Moskau besetzten Gebiet Luhansk starben dabei viele Studenten. Unklar war zunächst, ob Russland auch die wegen ihrer Zerstörungskraft gefürchtete neue Mittelstreckenrakete vom Typ Areschnik eingesetzt hat. Aus Moskau, Ulf Mauder.
2: Mit Blick auf Fanfeste zur Fußballweltmeisterschaft geht Innenminister Alexander Dobrindt derzeit nicht von einer konkreten Bedrohungslage wegen des Iran-Konflikts aus. Man habe das, was durch den Krieg im Iran ausgelöst werde, sehr genau im Blick, was einzelne Personen und auch extremistische Gruppen anbelangt, sagte Dobrindt den Zeitungen der Funke Mediengruppe. Dobrindt betonte zugleich, das könne sich jeden Tag immer ändern. Immer weniger Handynutzer verschicken SMS. Wie die Bundesnetzagentur mitteilte, wurden im vergangenen Jahr in Deutschland 2,9 Milliarden SMS verschickt. Damit hat sich die Anzahl innerhalb eines Jahres fast halbiert. Pro aktiver SIM-Karte waren es monatlich im Schnitt etwa 2 Kurznachrichten. Die Nachfrage sinkt langsam, da die Handynutzer immer stärker auf Chatdienste wie WhatsApp, Threema, Signal oder Facebook Messenger zurückgreifen. Und zum Sport. Der FC Bayern München hat den DFB-Pokal gewonnen. Mit 3:0 besiegten die Münchner im Finale von Berlin den Vorjahressieger VfB Stuttgart. Damit machen die Bayern das Double aus Meisterschaft und Pokalsieg perfekt. Trainer Vincent Kompany zeigte sich stolz auf die Leistung seiner Jungs bei Sky.
4: Einfach glücklich für die Jungs. Stolz auf die Leistung auch heute, weil wir sind so ruhig geblieben am Halbzeit, sind so stabil rausgekommen in der zweiten Halbzeit. Ja, wunderschön. Und immer sieht man wieder Dinge, wo man sagt, wie machen die Jungs das? Auch als Trainer kann man das genießen.
2: Das war der erste Pokalsieg der Bayern seit 6 Jahren.
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0: Um 9.02 Uhr auf der A2 Hannover-Braunschweig sind zwischen Hemelerwald und Peine und zwischen Peine und Hemelerwald 2 Fahrstreifen gesperrt und dann wird noch geblitzt. In Hofschwichelt im Landkreis Peine auf der B494, in Salzgitter-Lebenstedt zum Salzgittersee und auf der Katowitzer Straße. Teuer kann es werden in Liebenburg auf der Poststraße zwischen Bad Harzburg und Torfhaus auf der Nordhäuser Straße. In Apelnstedt auf dem Mühlenweg, dann noch in Braunschweig auf der Auguststraße. In Helmstedt auf der Memelstraße. In Wolfsburg auf der Heinrich-Nordhoff-Straße. Habt ihr noch was gesehen? Blitzer oder Staus? Dann einfach anrufen bei uns im Studio oder eine WhatsApp schicken, Text oder Sprachnachricht an die 0800 eine 6 und dreimal die 38. Gute Fahrt euch.
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0: Mit Marie am Pfingstsonntag. Apropos Pfingsten. Was feiern wir eigentlich heute und morgen genau? Und ja, das Wetter, das wird ja auch richtig schön zum verlängerten Wochenende. Was kann man da in der Region eigentlich so Schönes machen? Gibt es Geheimtipps? Wir sprechen in gut 6 Minuten genauer darüber.
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0: Pickup von Austies. Es ist 9.09 Uhr. Ein langes Wochenende jagt das nächste nach Christi Himmelfahrt. Ist nun Pfingsten da? Doch was feiern wir eigentlich genau? Sarah aus unserem Radio 38 Team hat sich mal schlau gemacht.
1: Pfingsten ist ein christlicher Feiertag, der 50 Tage nach Ostern gefeiert wird. Immer an einem Sonntag und Montag zwischen Mitte Mai und Mitte Juni. Der Name stammt von dem griechischen Wort Pentekoste und bedeutet so viel wie der 50. Tag. Pfingsten erinnert an die Aussendung des Heiligen Geistes auf die Apostel in Jerusalem. Der Bibel zufolge gab ihnen der Heilige Geist den Mut, die Botschaft Jesu weiter zu verbreiten. Und deshalb gilt Pfingsten auch als der Geburtstag der christlichen Kirche. Für viele Menschen steht der Feiertag heute vor allem für ein langes Wochenende. Pfingstmontag ist in Deutschland ein gesetzlicher Feiertag und wird oft für Kurzreisen, Familienbesuche oder Ausflüge genutzt. Gerade im Frühjahr nutzen viele die freien Tage, um Zeit draußen zu verbringen. In einigen Regionen in Niedersachsen gibt es traditionell das Pfingstbaumpflanzen. Ähnlich wie beim Maibaumaufstellen wird ein junger Baum aufgestellt und mit bunten Bändern aus Krepppapier geschmückt.
0: Das Wetter jetzt über das ganze Pfingstwochenende, das ist ja richtig, richtig schön. Da kann man hier in der Region auch sicherlich viel unternehmen, oder?
1: Ja, na klar, die Wettervorhersage verspricht Sonne satt und die Temperaturen kratzen an der 30-Grad-Marke. Da bietet es sich an, ins kühle Nass zu springen. Viele Freibäder in der Region sind schon in die neue Saison gestartet. Wer lieber im Trockenen bleibt, der kann spazieren gehen, Eis essen oder Kaffee trinken. Und wir haben uns mal umgehört, was bekanntere Personen aus der Region für Tipps auf Lager haben. Braunschweigs Oberbürgermeister Thorsten Kornblum empfiehlt eine Radtour.
2: Es gibt ja immer mehr Gruppen und auch Menschen, die sagen, okay, wir wollen jetzt mal das ganze Ringgleis abfahren. Das sind 21 Kilometer, da hat man gut was zu tun, aber man erlebt die Stadt nochmal von der anderen Seite. Die Stadt vom Wasser aus zu erleben ist immer toll. Wir haben den Südsee, wir haben die Oker und ansonsten einfach das schöne Wetter genießen in den vielen, vielen Grünanlagen, die wir haben.
1: Pfingsten an der frischen Luft ist auch beim Regionalverband Großraum Braunschweig angesagt. So zum Beispiel der Verbandsvorsitzende Detlef Tanke und der Verbandsdirektor Ralf Siegusch.
3: Wanderung im Harz. Radtouren durch die vielfältige Landschaft und die Radweginfrastruktur, die wir insbesondere in den Landkreisen und Gemeinden in der Region haben.
1: Auch Anna Weide, die Abteilungsleiterin Regionalentwicklung beim Regionalverband, zieht es in die Natur.
4: Zum einen gibt es natürlich so eine Gebiete wie hier einmal rund um den Oderteich gehen. Das ist sehr schön. Es wird Pfingsten sicherlich auch voll werden. Auch sehr schön ist in und um Braunschweig eine Tour auf dem Ringgleis. Auch da ist es wahrscheinlich voll. Und da, wo es nicht voll ist, da will ich hingehen, deswegen verrate ich das nicht.
1: Da sind doch eine Menge guter Ideen dabei, oder?
0: Auf jeden Fall. Vielen Dank, Sarah. Egal ob Ausflug, Familienzeit oder einfach etwas Erholung. Wir wünschen euch schöne Pfingsttage.
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0: Von Rihanna. Es ist kurz vor 9:30.
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0: In Woltorf am Kindergarten, am Sportheim in Vordorf und in Süpplingenburg am Sandteiche sind es momentan 21 Grad. Die Höchstwerte liegen heute bei 25 Grad. Dazu gibt es noch einen Sonne-Wolken-Mix. Der Radio 38 Wettertrend zeigt, richtig schön geht's auch die nächsten Tage weiter. Viel Sonne, kaum Wolken, morgen bei maximal 26 Grad. Und am Dienstag, da kratzen wir schon so ein bisschen an der 30-Grad-Marke. Hier und da kann es stellenweise tatsächlich auch die Marke schon geknackt werden.
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0: Auf der A2 Hannover-Braunschweig sind zwischen Hemelerwald und Peine und auch zwischen Peine und Hemelerwald zwei Fahrstreifen gesperrt und es wird noch geblitzt. In Hofschwichelt im Landkreis Peine auf der B494, in Salzgitter-Lebenstedt zum Salzgittersee und auf der Katowitzer Straße in Liebenburg auf der Poststraße zwischen Bad Harzburg und Torfhaus auf der Nordhäuser Straße, in Apelnstedt auf dem Mühlenweg, in Braunschweig auf der Auguststraße, in Helmstedt auf der Memelstraße und in Wolfsburg auf der Heinrich-Hinn-Nordhoff-Straße. Habt ihr noch was gesehen, Blitzer oder Staus? Dann einfach anrufen bei uns im Studio oder eine WhatsApp schicken, Text oder Sprachnachricht an die 0800 16 und dreimal die 38. Gute Fahrt euch!
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0: Mit Marie werden unsere Nachrichten an Freunde, Familie etc. bei Instagram künftig nicht mehr nur von uns gelesen. Der Mutterkonzern Meta hat eine wichtige Sicherheitsfunktion abgeschaltet. Was das genau jetzt für unsere Chatnachrichten bedeutet, wir sprechen in gut 7 Minuten genauer darüber.
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0: Hier ist euer Radio 38 am Pfingstsonntag. Schnell dem besten Freund noch ein Reel bzw. ein Video geschickt oder wichtige Informationen für das nächste Treffen abgesprochen. All das dürfte künftig nicht mehr so privat ablaufen, wie man es gern hätte. Zumindest nicht über Instagram. Denn der Mutterkonzern Meta hat Anfang des Monats nun offiziell die Ende-zu-Ende-Verschlüsselung für alle Direktnachrichten der App deaktiviert. Emily aus unserem Radio 38 Team, was steckt da denn jetzt genau dahinter?
1: Der Entschluss zur Abschaltung der Funktion kam nicht plötzlich. Bereits Anfang März habe Meta die Deaktivierung der Ende-zu-Ende-Verschlüsselung oder kurz E2EE angekündigt. Von nun an sind alle Nachrichten, Bilder und Videos, die über die Social-Media-App gesendet werden, für den Konzern zugänglich und lesbar. Grund dafür sei die zu geringe Nutzung des Services. Schließlich sei die Option bisher nur optional gewesen, erklärte Malte Kirchner, Redakteur bei Heise Online.
2: Instagram bzw. die Firma Meta begründet das damit, dass die Funktion angeblich zu wenig genutzt wurde, dass nur ein sehr kleiner Anteil der Instagram-Nutzer überhaupt Ende-zu-Ende-Verschlüsselung verwendet haben. Man muss dazu wissen, das musste auch aktiv eingeschaltet werden und die meisten wussten gar nicht, dass es diese Funktion gibt. Es steckt aber wahrscheinlich mehr dahinter, weil es gibt halt auch in vielen Ländern Druck auf Meta, diese Ende-zu-Ende-Verschlüsselung abzuschaffen oder zu lockern. Einfach deshalb, weil zum Beispiel bei Strafverfolgung eben dann kein Zugriff genommen werden kann, wenn Nachrichten Ende-zu-Ende verschlüsselt sind.
1: Bei allen anderen Meta-Diensten bleibe die E2EE aber weiterhin aktiv.
0: Und was bedeutet das jetzt genau für uns Nutzer?
1: Da Meta nun leichter Zugriff auf private Informationen hat, liegt natürlich die Vermutung nahe, dass der Konzern diese Sicherheitslücke ausnutzen könnte.
2: Für den Nutzer bedeutet das, dass wenn sie jetzt dann Wert legen auf Sicherheit, dass diese absolute Sicherheit jetzt nicht mehr gegeben ist. Dass eben Meta-Server dort die Daten vorhalten, dass dort zum Beispiel jetzt auf behördliche Anweisung das eingesehen werden kann, dass Meta auch theoretisch diese Daten weiter verarbeiten kann, denn die haben ja auch KI-Modelle und trainieren die auch teilweise mit solchen Daten.
1: Mit der Deaktivierung der Verschlüsselung gehen zudem auch alle bisher gesicherten Daten verloren. Wer also seine gesendeten Bilder und Videos behalten möchte, muss sie sich aktiv aus den Chats herunterladen.
0: Danke, Emily. Seit dem 8. Mai ist die Ende-zu-Ende-Verschlüsselung für alle Direktnachrichten auf Instagram deaktiviert. Wer von nun an seinen Freunden oder Verwandten über die App schreibt, sollte lieber zweimal überlegen, welche persönlichen Informationen er da versenden möchte.

0: Es ist 9.41 Uhr. Einen schönen Pfingstsonntag euch mit euren Lieblingssongs. Jetzt gibt's Miley Cyrus mit einem Song, den sie im Rahmen des Hannah Montana 20-Jahres-Specials veröffentlicht hat. Sie war ja bekannt geworden durch ihre Rolle Hannah Montana. Dieser Song, der gilt so als sehr persönlicher Rückblick auf ihre Zeit als Teenager-Star, ist gleichzeitig aber auch eine Botschaft an ihr jüngeres Ich.
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0: Es ist 10 Uhr.
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0: In Ohlendorf auf dem Fahrweg sind es 20 Grad, 21 am Planetarium in Wolfsburg und 21 in Hillerse an der Okerbrücke. Sonne und Wolken gibt es heute im Mix. Die Höchstwerte liegen bei 25 Grad. Der Radio 38 Wettertrend zeigt, auch die nächsten Tage geht es richtig schön weiter. Viel Sonne, kaum Wolken. Morgen bei maximal 26 Grad am Pfingstmontag. Ja, und am Dienstag, da liegen die Höchstwerte stellenweise sogar bei 30 Grad.
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2: Ich bin Tine Klimach. In den Verhandlungen um ein Ende des Iran-Kriegs ist ein Rahmenabkommen inzwischen weitgehend ausgehandelt. Das hat US-Präsident Trump auf der Plattform Truth Social geschrieben. Er schränkte aber ein, dass das Ganze noch unter dem Vorbehalt einer endgültigen Fertigstellung durch die USA des Irans und anderer Länder stehe.
3: Seit Wochen geht es hin und her, aber so weit waren die Verhandlungen offenbar noch nie. Es gab eine große Telefonrunde und nach den Worten Trumps sehr gute Gespräche mit Vertretern aus den Golfstaaten und der Türkei, und er telefonierte auch mit dem israelischen Premier Netanyahu. Die letzten Aspekte und Details werden noch besprochen und festgezurrt, darunter die Öffnung der Straße von Hormuz. Ein 14-Punkte-Plan soll demnach den Rahmen für Verhandlungen zwischen den USA und dem Iran festschreiben und den Krieg formell beenden. Aus den USA, Tina Eck.
2: Bei massiven russischen Angriffen mit Kampfdrohnen und Raketen sind in der ukrainischen Hauptstadt Kiew laut Behörden mindestens 2 Menschen getötet worden. Es gab auch über 50 Verletzte, die meisten von ihnen werden in Krankenhäusern behandelt, wie Bürgermeister Vitali Klitschko am Morgen bei Telegram mitteilte. Einsatzkräfte seien dabei, die Trümmer getroffener Wohnhäuser und Schäden zu beseitigen. Der Zivilschutz veröffentlichte Fotos und Videos von massiven Zerstörungen und von großen Bränden. Auch die Umgebung Kiews und andere Regionen waren betroffen von den Angriffen. Bei dem Ebola-Ausbruch in der Demokratischen Republik Kongo steigt die Zahl der Todesopfer weiter an. Nach Angaben der Regierung wurden seit Beginn des Ausbruchs über 860 Verdachtsfälle gemeldet, von denen über 200 Erkrankte verstorben sind. Im Nachbarland Uganda sind bislang 5 weitere bestätigte Fälle bekannt. Das Ebola-Fieber ist eine ansteckende und lebensbedrohliche Infektionskrankheit. Der aktuelle Ausbruch ist besonders schwer einzudämmen, weil es für den seltenen Bundibugyo-Typ weder Impfstoff noch eine Therapie gibt. Und zum Sport. Bei der Eishockey-WM hat die deutsche Nationalmannschaft das Spiel gegen Österreich mit 6:2 gewonnen. Die Chancen auf das WM-Viertelfinale sind trotzdem gesunken, denn Lettland hatte zuvor die USA besiegt. Damit muss das deutsche Team morgen nicht nur gegen Großbritannien gewinnen, um in die K.O.-Runde einzuziehen. Es braucht darüber hinaus noch viel Schützenhilfe der Konkurrenten.
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0: Um 10.04 Uhr auf der A2 Hannover-Braunschweig in beide Richtungen zwischen Hemelerwald und Peine und zwischen Peine und Hemelerwald sind 2 Fahrstreifen gesperrt und dann wird noch geblitzt. In Hofschwichelt im Landkreis Peine auf der B494 in Salzgitter-Liebenstedt zum Salzgittersee und auf der Katowitzer Straße. In Liebenburg auf der Poststraße. Teuer kann es werden zwischen Bad Harzburg und Torfhaus auf der Nordhäuser Straße. In Apelnstedt auf dem Mühlenweg, in Braunschweig auf der Auguststraße, in Helmstedt auf der Memelstraße und in Wolfsburg auf der Heinrich-Nordhoff-Straße. Habt ihr noch was gesehen, Blitzer oder Staus? Dann einfach anrufen bei uns im Studio oder eine WhatsApp schicken, Text oder Sprachnachricht an die 0800 eine 6 und dreimal die 38. 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
0: Mit Marie einen schönen Pfingstsonntag euch. Ja, ohne sie wären viele Gemüse- und Obstregale nicht so gefüllt, wie sie bei uns gefüllt sind. Es geht um Bienen und für die gab es jetzt diese Woche einen ganz besonderen Tag, den Weltbienentag. Warum es diesen Tag gibt, warum Bienen auch so wichtig sind, wir sprechen in gut 8 Minuten darüber. Hier sind Hertz und Purple Disco Machine mit Wonderful Life 25.
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0: Du trägst keine Liebe in dir von echt hier auf Radio 38. Sie sind klein, schwarz-gelb gestreift und bringen uns Honig. Ganz klar ist die Rede von Bienen. Ja, und diese Woche, da hat es weltweit besonders laut gesummt, denn am Mittwoch war Weltbienentag. Sarah aus unserem Radio 38-Team hat den Aktionstag mal genauer unter die Lupe genommen. Sarah, warum ist denn dieser Tag so wichtig?
1: Es ist leider so, dass weltweit und damit auch in Deutschland ein enormes Bienensterben zu verzeichnen ist. Das hat einige Gründe. Zum einen gibt es immer weniger Nistmöglichkeiten für Bienen und auch das Nahrungsangebot geht zurück. Dazu kommen noch Pestizide, die ja eigentlich zum Schutz von Pflanzen dienen sollen, aber teilweise tödlich für die Insekten sind. Dabei sind Bienen extrem wichtig für die Umwelt. Sie haben einen sehr großen Einfluss auf die Vielfalt der Pflanzen und sind somit auch aus der Landwirtschaft nicht wegzudenken. Daher ist es umso wichtiger, dass die Bienen geschützt werden.
0: Kann ich den Bienen denn irgendwie unter die Flügel greifen, in meinem Garten oder auf dem Balkon?
1: Ja, da gibt's so einige Möglichkeiten. Elisa Kautzki von den Bienenrettern hat da ein paar Tipps.
2: Was viel einfacher ist, sind einfach bienenfreundliche Pflanzen zu pflanzen. Es geht auch auf dem Balkon mit einem Blumenkasten oder einem Kräuterkasten, dass man da einfach schaut, dass man Pflanzen hat, die das ganze Jahr über blühen. Am besten halt wirklich von Frühling bis Herbst und natürlich dann keine Pestizide verwenden. Man kann auch, wenn man einen Garten hat und ein bisschen Platz, so eine, wir nennen es immer wilde Ecke lassen, wo man einfach ein bisschen Totholz hinstellt oder auch eine Ecke, die man mal nicht mäht, wo es ein bisschen sprießen kann oder vielleicht auch eine offene Bodenstelle für eben Wildbienen, die unter der Erde nisten. Weniger ist mehr, sagen wir gerne.
1: Übrigens, der Weltbienentag geht auf Anton Janscher zurück. Er wurde am 20. Mai 1734 geboren und war ein slowenischer Hofimkermeister von Maria Theresia in Wien. Er gilt als Erfinder der ersten Zagenbetriebsweise, also die Haltung von Bienenvölkern in stapelbaren Kisten. 2014 hat der slowenische Imkerverband die World Bee Day-Initiative gestartet und das mit Erfolg. 4 Jahre später haben die Vereinten Nationen den 20. Mai als UN-Weltbienentag ausgerufen.
0: Danke dir, Sarah. Am Weltbienentag werden wir daran erinnert, wie wichtig die Bienen für unsere Ökologie sind. Mit bienenfreundlichen Pflanzen und Wildblumenwiesen kann man den Insekten ein kleines Paradies im Garten oder auf dem Balkon schaffen, damit was Gutes tun, und es ist ja oft auch eigentlich ganz nett anzusehen.

0: Eure Lieblingssongs am Pfingstsonntag. Duffy gibt's gleich für euch.
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5: Es ist 10:30.
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5: An der St. Marienkirche in Schladen, an der Feuerwehrtechnischen Zentrale und im Bordfeld am Schützenverein sind es momentan 22 Grad. Die Höchstwerte liegen bei 25 Grad. Dazu gibt es heute noch einen Mix aus Sonne und Wolken. Der Radio 38 Wettertrend zeigt, viel Sonne, kaum Wolken, so rum, gibt es dann morgen bei maximal 26 Grad. Und auch am Dienstag geht es ganz ähnlich weiter bei Höchstwerten von 30 Grad.
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5: Schauen wir auf die Straßen. Auf der A2 Hannover-Braunschweig sind zwischen Hemelerwald und Peine und auch in die Gegenrichtung zwischen Peine und Hemelerwald 2 Fahrstreifen gesperrt. Es wird geblitzt. In Hofschwichelt im Landkreis Peine auf der B494, in Salzgitter-Liebenstedt zum Salzgittersee und auf der Katowitzer Straße. In Liebenburg auf der Poststraße zwischen Bad Harzburg und Torfhaus auf der Nordhäuser Straße. In Apelnstedt auf dem Mühlenweg, dann noch in Braunschweig auf der Auguststraße, in Helmstedt auf der Memelstraße und in Wolfsburg auf der Heinrich-Nordhoff-Straße. Habt ihr noch was gesehen, Blitzer oder Staus? Dann einfach anrufen bei uns im Studio oder eine WhatsApp schicken, Text oder Sprachnachricht an die 0800 eine 6 und dreimal die 38. Gute Fahrt euch!
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5: Mit Marie am Pfingstsonntag und Giant Rooks hat neue Musik mitgebracht. Mit der gehen sie auch nach 2 Jahren wieder auf große Deutschlandtour und kommen dabei im Oktober auch in unsere Nähe, nämlich nach Hannover. Für euch gibt es sie aber schon gleich mit einem ihrer 9 Songs. Ein Lied, das laut der Band ein neues Kapitel markiert, musikalisch aber wieder stärker an ihre frühen Indie- und Art-Pop-Wurzeln anknüpft. Giant Rooks hört ihr nach dem Backstreet Boys.
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Wanted Back von Giant Rooks hier auf Radio 38. Ja, das Wetter, das schreit doch förmlich nach einer Abkühlung in einem Freibad. Und in der Region, da haben mittlerweile auch schon zahlreiche Freibäder ihre Tore, Türen geöffnet und laden wieder zum Planschen ein. In Wolfsburg, in Braunschweig, in Gifhorn. In der Region gibt es eine große Auswahl, eine Übersicht, welches Freibad jetzt schon offen hat und zum Planschen einlädt. Die gibt es auf radio38.de. Wir wünschen euch auf jeden Fall ganz viel Spaß und eine angenehme Abkühlung.

0: 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Es ist 10.54 Uhr. Einen schönen Pfingstsonntag euch mit euren Lieblingssongs. Wir machen gleich eine Zeitreise zurück in die 80er mit Cutting Crew. Und mehr 80er gibt's übrigens von Montag bis Freitag immer in den 80ern vor 8.
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0: Es ist 11 Uhr.
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0: In Peine am Schwanensee, an der Waldquelle in Dandorf und in Langelsheim am Harzstadion sind es momentan 22 Grad. Die Höchstwerte liegen heute bei 25 Grad. Und dazu gibt es einen Mix aus Sonne und Wolken, der Radio 38 Wettertrend zeigt. Richtig schön wird es auch die nächsten Tage. Viel Sonne, kaum Wolken bei maximal 26 Grad morgen. Und am Dienstag, da liegen die Höchstwerte stellenweise sogar bei 30 Grad.
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2: Ich bin Tine Klimach. In unmittelbarer Nähe zum Weißen Haus hat ein Mann Schüsse abgegeben. Er wurde von Sicherheitskräften getötet. Die Person habe eine Waffe aus der Tasche gezogen und das Feuer eröffnet, teilte der für die Sicherheit des Präsidenten zuständige Secret Service mit.
3: An der Nordseite des Weißen Hauses können Besucher dem Amtssitz des US-Präsidenten relativ nahe kommen und hier feuerte ein Mann mehrere Schüsse ab. Die Sicherheitskräfte reagierten schnell. Im Krankenhaus wurde der Angreifer für tot erklärt. Es soll sich CNN zufolge um einen 21-Jährigen gehandelt haben, der auch vorher schon mal am Weißen Haus aufgefallen war. Er soll damals eine Zufahrt blockiert haben. Beim aktuellen Vorfall wurde auch ein Passant verletzt. Durch wen ist noch unklar. Lea Matschulat, Nachrichtenredaktion.
2: Die USA stehen nach Angaben von Präsident Trump in den Bemühungen um ein Ende des Iran-Kriegs kurz vor einem Rahmenabkommen mit Teheran und der Wiedereröffnung der Straße von Hormuz. Es sei weitgehend ausgehandelt, schrieb Trump auf der Plattform Truth Social. Im EU-Teil der Insel Zypern wählen heute rund 570.000 Wähler ein neues Parlament. Neben Wirtschaft und Migration stehen Korruption, Sicherheit und die Zypernfrage im Mittelpunkt. Die beliebte Urlaubsinsel ist seit Jahrzehnten geteilt in einen griechisch-zyprischen Süden und einen türkisch-zyprischen Norden. Nur die griechischen Zyprer wählen heute.
4: Manche nennen die kleine EU-Inselrepublik das Eiland der Liebesgöttin Aphrodite, andere sprechen von der Insel der Spione. Der Nahe Osten liegt nur 40 Flugminuten entfernt. Oligarchen aus Osteuropa haben sich auf der Insel niedergelassen und mit ihnen kommt viel Geld. Die eigentliche Macht in Zypern liegt in den Händen des Präsidenten. Im Parlament wird zwar heftig über Korruption und Vetternwirtschaft gestritten, doch am Ende findet man meist einen gemeinsamen Nenner. Geld zu verdienen ist die wichtigste Politik. Aus Athen, Takis.
2: Zum Sport. In Paris starten heute die French Open. Der deutsche Tennisstar Alexander Zverev bestreitet sein erstes Match. Der 29-Jährige trifft am Mittag als klarer Favorit auf den Franzosen Benjamin Brossi. Am Starttag ist von den Mitfavoriten neben Zverev auch Novak Djokovic im Einsatz.
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0: Um 11.03 Uhr auf der A2 Hannover-Braunschweig sind zwischen Hemelerwald und Peine und auch in die Gegenrichtung zwischen Peine und Hemelerwald zwei Fahrstreifen gesperrt und dann wird noch geblitzt. In Hofschwichelt im Landkreis Peine auf der B494, in Salzgitter-Lebenstedt zum Salzgittersee und auf der Katowitzer Straße. In Liebenburg auf der Poststraße zwischen Bad Harzburg und Torfhaus auf der Nordhäuser Straße. In Apelnstedt auf dem Mühlenweg. In Braunschweig auf der Auguststraße kann es teuer werden. In Helmstedt auf der Memelstraße und in Wolfsburg auf der Heinrich-Nordhoff-Straße. Habt ihr noch was gesehen? Blitzer oder Staus? Dann einfach anrufen bei uns im Studio oder eine WhatsApp schicken, Text oder Sprachnachricht an die 0800 16 und dreimal die 38. Gute Fahrt euch!
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0: Mit Marie und Nachtschwärmer und Frühaufsteher, also wirklich sehr, sehr Frühaufsteher, könnten in letzter Zeit mitbekommen haben, dass es gefühlt irgendwie nicht mehr so richtig dunkel in der Nacht geworden ist. Das hat tatsächlich einen Grund, das ist tatsächlich so gewesen, dass es nicht wirklich mehr richtig dunkel geworden ist. Was dahinter steckt, wir sprechen gleich darüber nach. Stefanie Heinzmann, hier ist Bruno Mars.
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0: Good von Stefanie Heinzmann hier auf Radio 38. Die Tage werden länger, die Nächte kürzer und manchmal sieht es sogar so aus, als würde der Himmel nach Sonnenuntergang gar nicht mehr so richtig dunkel werden. Sarah aus dem Radio 38 Team hat sich das Ganze mal genauer angeschaut. Sarah, warum sieht der Himmel denn jetzt nachts noch oft hell aus?
1: Ja, das liegt an den sogenannten weißen Nächten, auch als Mitternachtsdämmerung bekannt. Dieses Phänomen hängt mit den drei Stufen der Dämmerung zusammen. Nach dem Sonnenuntergang beginnt die bürgerliche Dämmerung. Diese geht in die nautische Dämmerung über und die Sonne steht dann so zwischen 6 und 12 Grad unter dem Horizont, erklärt Dr. Julia Lanz-Kröchert, wissenschaftliche Mitarbeiterin beim Planetarium Wolfsburg.
2: Bei mehr als 12 Grad beginnt dann die sogenannte astronomische Dämmerung. Und wenn die Sonne dann mehr als 18 Grad hinter dem Horizont versunken ist, erst dann haben wir wirklich richtig tiefe, dunkle Nacht. Also erst dann fällt gar kein Sonnenlicht mehr in die Atmosphäre. Und in den Sommermonaten, beziehungsweise beginnt das schon jetzt im Mai, kommen wir nie aus dieser astronomischen Dämmerung raus. Die Sonne versinkt also nie mehr als 18 Grad hinter dem Horizont, sondern pendelt sich eben so bei etwas mehr als 12 Grad ein. Das heißt, es wird schon dunkel, aber eben nie komplett dunkel.
1: Erst ab Ende Juli sinkt die Sonne nach und nach tiefer und die Nächte werden wieder dunkler.
0: Und was macht das mit Mensch und Tier, wenn es nicht ganz dunkel wird?
1: Eigentlich gar nicht so viel.
2: Diese Mitternachtsdämmerung im Sommer, die ist tatsächlich kaum wahrnehmbar. Also es wird trotzdem dunkel genug, dass wir gut schlafen können, dass die nachtaktiven Tiere und Lebewesen nachts gut klarkommen. Daran hat sich die Umwelt wirklich dran angepasst, sodass sie erstmal keinen Einfluss auf uns hat.
1: Anders sieht es im hohen Norden aus. In Skandinavien zum Beispiel geht die Sonne im Sommer teilweise gar nicht mehr unter. Durch diese Mitternachtssonne sind die Nächte taghell und das stört dann schon ziemlich beim Schlafen.
0: Vielen Dank, Sarah. Wer das Gefühl hat, dass der Nachthimmel im Moment nicht richtig dunkel wird, der täuscht sich nicht. Mensch, tatsächlich können wir ab sofort die sogenannte Mitternachtsdämmerung beobachten, wenn die Sonne nicht mehr ganz so tief hinter dem Horizont versinkt.

0: Genießt das sommerliche Wetter, vielleicht schon in eurem Garten oder in Richtung Freibad oder wo auch immer ihr gerade unterwegs seid mit euren Lieblingssongs. Coldplay gibt's gleich für euch.
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0: von Coldplay. Es ist 11:30.
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0: In Wolfsburg an der Eisarena sind es 23 Grad, 22 am Tennisclub in Meine und 22 in Stederdorf. Sonne, Wolken gibt es heute im Mix bei Höchstwerten von 25 Grad. Der Radio 38 Wettertrend zeigt, ja, richtig schön wird es auch die nächsten Tage. Viel Sonne, weniger Wolken, morgen bei maximal 26 Grad. Am Dienstag, da kratzen wir sogar stellenweise an der 30 Grad Marke.
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0: Auf der A2 Hannover-Braunschweig sind zwischen Hemelerwald und Peine und auch in die Gegenrichtung zwischen Peine und Hemelerwald zwei Fahrstreifen gesperrt. Und dann wird noch geblitzt. In Hofschwichelt im Landkreis Peine auf der B494, in Salzgitter-Lebenstedt zum Salzgittersee, auf der Katowitzer Straße ebenfalls in Salzgitter-Lebenstedt, in Liebenburg auf der Poststraße, teuer kann es werden zwischen Bad Harzburg und Torfhaus auf der Nordhäuser Straße, in Apelnstedt auf dem Mühlenweg, in Braunschweig auf der Auguststraße, in Helmstedt auf der Memelstraße und in Wolfsburg auf der Heinrich-Nordhoff-Straße. Ja, und habt ihr noch was gesehen, Blitzer oder Staus? Dann einfach anrufen bei uns im Studio oder eine WhatsApp schicken, Text oder Sprachnachricht an die 0800 16 und dreimal die 38. Gute Fahrt euch!
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0: Mit Marie am Pfingstsonntag. Und vielleicht wollt ihr ja das schöne Wetter, den schönen Pfingstsonntag mit einem kleinen Kinobesuch oder mit einem schönen Film ausklingen lassen. Wir schauen gleich mal auf die Kino- und Streaming-Tipps für diese Woche nach nur zwei Songs.
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1: Die 14-jährige Sun wächst mit einer außergewöhnlichen Geschichte auf. Ihr Großvater erzählte ihr immer vom in der Wüste verlorenen Straußenkind. Für Sun war das lange nur ein abenteuerliches Märchen. Doch das sollte sich eines Tages ändern.
2: Ich habe eine Überraschung für dich. Eine Einladung zu einer Reise in die Sahara.
3: Willkommen. Ich wollte, dass du herkommst, weil du nicht die komplette Geschichte kennst.
4: Ich verstehe nicht, was du meinst.
3: Die Geschichte von Hadara ist kein Märchen. Es ist unsere Geschichte.
1: Sun findet heraus, dass die Erzählung auf wahren Ereignissen beruht. Hadara, ein Nomadenjunge, wurde als Zweijähriger während eines Sandsturms von seiner Familie getrennt.
3: Er wurde ein Sohn der Wüste. Und die Wüste nahm ihn an. Die Tiere wurden zu seiner Familie, bis ein Fremder kam und sein Schicksal für immer veränderte.
1: Die Legende des Wüstenkindes basiert auf einer wahren Begebenheit, die seit Jahrhunderten in den Nomadenkulturen Nordafrikas erzählt wird und ist ab sofort im Kino zu sehen. The Burrows ist eine idyllische Seniorenwohnanlage in der Wüste von New Mexico. Sam Cooper bezieht nur widerwillig sein neues Zuhause. Und schon bald merkt er, dass irgendwas merkwürdig an diesem Ort ist.
5: Seit ich in den Burrows wohne, fing ich an, Dinge zu sehen. Unmögliche Dinge. Ich weiß, wie das klingt.
6: Als wären sie durchgedreht.
5: Genau davor habe ich Angst.
1: Auf der Suche nach Antworten verbündet sich Sam mit einigen ungewöhnlichen Mitstreitern aus der Nachbarschaft. Und gemeinsam kommen sie einem Geheimnis auf die Spur.
7: Es gibt Wunder in the Burrows. Sie werden verschwiegen, versteckt, begraben.
5: Jeder, der die Wahrheit kennt, ist in Gefahr.
8: Wir haben zwei Möglichkeiten. Aufgeben oder aufs Ganze gehen.
1: Die Sci-Fi-Mystery-Serie The Burrows wurde von den Stranger Things-Schöpfern Matt und Ross Duffer produziert und ist ab sofort auf Netflix zu sehen.
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0: Eure Lieblingssongs am Pfingstsonntag. Jetzt gibt es einen jungen Musiker für euch, der kommt aus Deutschland, hat in den letzten Jahren vor allem durch emotionale Pop-Songs Aufmerksamkeit bekommen. Und der nächste Song, das ist so ein Song über eine zerbrochene Beziehung und auch das Gefühl, dass Liebe allein nicht gereicht hat. Es ist so ein Konflikt zwischen ehrlichen Gefühlen und emotionaler Distanz.
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0: Es ist 12 Uhr.
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0: In Wolfsburg an der Eisarena sind es 23 Grad, 22 am Tennisclub in Meine und 22 in Stederdorf. Richtig schön zeigt sich das Wetter heute. Sonne und Wolken gibt es im Mix bei Höchstwerten von 25 Grad. Der Radio 38 Wettertrend zeigt. Richtig schön geht es dann auch die nächsten Tage weiter. Viel Sonne, kaum Wolken gibt es morgen bei 26 Grad. Am Dienstag, da liegen die Höchstwerte sogar bei 30 Grad.
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2: Ich bin Tine Klimach. Russland hat in der Ukraine erneut die neue Mittelstreckenrakete Arezhnik eingesetzt. Sie wird wegen ihrer Zerstörungskraft besonders gefürchtet. Es handle sich um eine Antwort auf die terroristischen Angriffe der Ukraine auf zivile Objekte in Russland, teilte das Verteidigungsministerium in Moskau mit. Bei Drohnen- und Raketenangriffen in der Nacht waren 2 Menschen getötet und viele weitere verletzt worden. Wie sicher sind die Fanfeste zur Fußball-Weltmeisterschaft? Innenminister Dobrindt sieht derzeit keine konkrete Bedrohungslage wegen des Iran-Konflikts. Man habe das, was durch den Krieg im Iran ausgelöst werde, sehr genau im Blick, sagte Dobrindt den Zeitungen der Funke Mediengruppe.
3: Wenn Anhänger des Mullah-Regimes Rache üben wollen am verhassten Westen, sind Fanfeste natürlich dankbare Anschlagsziele. Konkrete Warnungen aber gibt es nicht und deswegen sagt Innenminister Dobrindt, es gebe aktuell keinen Anlass, von einer abstrakten in eine konkrete Bedrohungslage zu wechseln. Das aber, so Dobrindt weiter, könne sich jeden Tag ändern. Die Fußball-WM beginnt am 11. Juni, große Fanfeste wird es diesmal aber kaum geben, denn viele Spiele finden wegen der Zeitverschiebung am späten Abend oder in der deutschen Nachtstadt. Aus Berlin, Uli Reitinger.
2: Der Niedergang der Kurznachricht SMS hat sich beschleunigt. Wie die Bundesnetzagentur mitteilte, wurden im vergangenen Jahr in Deutschland 2,9 Milliarden SMS verschickt. Damit hat sich die Anzahl innerhalb eines Jahres fast halbiert.
4: Wie viel kann in 160 Zeichen gesagt werden? Im absoluten SMS-Rekordjahr 2012 wussten das sicher noch viele. Damals wurden hierzulande knapp 60 Milliarden SMS versendet. 20 mal so viele wie zuletzt. Da waren es im Schnitt pro Nutzer nur noch 2 SMS im Monat. Die meisten schreiben ihre Nachrichten viel lieber in Chatdiensten wie WhatsApp oder Signal. Seit Jahren sank die SMS-Nutzung, aber im vergangenen Jahr ist sie richtig abgestürzt. Ursula Winkler, Nachrichtenredaktion.
2: In unmittelbarer Nähe des Weißen Hauses haben Sicherheitskräfte Schüsse eines mutmaßlichen Angreifers erwidert und diesen dabei tödlich verletzt. Die Person habe eine Waffe aus einer Tasche gezogen und das Feuer eröffnet. Daraufhin hätten Beamte zurückgeschossen und den Verdächtigen getroffen, teilte der Secret Service auf der Plattform X mit. Die Person sei im Krankenhaus für tot erklärt worden. Auch ein unbeteiligter Passant wurde demnach während des Schusswechsels in Washington verletzt.
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0: Um 12.03 Uhr. Vorsicht bitte auf der A2. Braunschweig Richtung Hannover liegen zwischen Peine und Hemelerwald Reifenteile auf der Fahrbahn. Und dann wird noch geblitzt in Hofschwechelt im Landkreis Peine auf der B494, in Salzgitter-Lebenstedt zum Salzgittersee und auf der Katowitzer Straße. In Liebenburg steht einer auf der Poststraße zwischen Bad Harzburg und Torfhaus auf der Nordhäuser Straße. In Apelnstedt auf dem Mühlenweg, dann noch in Braunschweig auf der Auguststraße, in Helmstedt auf der Memelstraße und in Wolfsburg auf der Heinrich-Nordhoff-Straße. Habt ihr noch was gesehen, Blitzer oder Staus, dann einfach anrufen bei uns im Studio oder eine WhatsApp schicken, Text oder Sprachnachricht an die 0800 eine 6 und dreimal die 38. Gute Fahrt euch.
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0: Mit Marie am Pfingstwochenende, am Pfingstsonntag. Apropos Pfingsten. Woher kommt das eigentlich? Warum feiern wir Pfingsten? Warum dürfen wir uns über einen freien Montag freuen? Und das Wetter zu Pfingsten, das ist ja auch ganz schön. Was kann man jetzt eigentlich so in der Region unternehmen? Gibt es da Geheimtipps? Wir sprechen gleich genauer darüber nach nur 2 Songs.
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0: 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Ein langes Wochenende jagt das nächste nach Christi Himmelfahrt. Ist nun Pfingsten da? Doch was feiern wir eigentlich genau? Sarah aus unserem Radio 38 Team hat sich mal schlau gemacht.
1: Pfingsten ist ein christlicher Feiertag, der 50 Tage nach Ostern gefeiert wird. Immer an einem Sonntag und Montag zwischen Mitte Mai und Mitte Juni. Der Name stammt von dem griechischen Wort Pentekoste und bedeutet so viel wie der 50. Tag. Pfingsten erinnert an die Aussendung des Heiligen Geistes auf die Apostel in Jerusalem. Der Bibel zufolge gab ihnen der Heilige Geist den Mut, die Botschaft Jesu weiter zu verbreiten. Und deshalb gilt Pfingsten auch als der Geburtstag der christlichen Kirche. Für viele Menschen steht der Feiertag heute vor allem für ein langes Wochenende. Pfingstmontag ist in Deutschland ein gesetzlicher Feiertag und wird oft für Kurzreisen, Familienbesuche oder Ausflüge genutzt. Gerade im Frühjahr nutzen viele die freien Tage, um Zeit draußen zu verbringen. In einigen Regionen in Niedersachsen gibt es traditionell das Pfingstbaumpflanzen. Ähnlich wie beim Maibaumaufstellen wird ein junger Baum aufgestellt und mit bunten Bändern aus Krepppapier geschmückt.
0: Das Wetter, das ist ja jetzt richtig schön zum Pfingstwochenende. Da kann man hier in der Region auch sicherlich viel unternehmen, oder?
1: Ja, na klar. Die Wettervorhersage verspricht Sonne satt und die Temperaturen kratzen an der 30-Grad-Marke. Da bietet es sich an, ins kühle Nass zu springen. Viele Freibäder in der Region sind schon in die neue Saison gestartet. Wer lieber im Trockenen bleibt, der kann spazieren gehen, Eis essen oder Kaffee trinken. Und wir haben uns mal umgehört, was bekanntere Personen aus der Region für Tipps auf Lager haben. Braunschweigs Oberbürgermeister Thorsten Kornblum empfiehlt eine Radtour.
2: Es gibt ja immer mehr Gruppen und auch Menschen, die sagen, okay, wir wollen jetzt mal das ganze Ringgleis abfahren. Das sind 21 Kilometer, da hat man gut was zu tun, aber man erlebt die Stadt nochmal von der anderen Seite. Die Stadt vom Wasser aus zu erleben ist immer toll. Wir haben den Südsee, wir haben die Oker und ansonsten einfach das schöne Wetter genießen in den vielen, vielen Grünanlagen, die wir haben.
1: Pfingsten an der frischen Luft ist auch beim Regionalverband Großraum Braunschweig angesagt. So zum Beispiel der Verbandsvorsitzende Detlef Tanke und der Verbandsdirektor Ralf Siegusch.
3: Wanderung im Harz. Radtouren durch die vielfältige Landschaft und die Radweginfrastruktur, die wir insbesondere in den Landkreisen und Gemeinden in der Region haben.
1: Auch Anna Weide, die Abteilungsleiterin Regionalentwicklung beim Regionalverband, zieht es in die Natur.
4: Zum einen gibt es natürlich so eine Gebiete wie hier einmal rund um den Oderteich gehen. Das ist sehr schön. Es wird Pfingsten sicherlich auch voll werden. Auch sehr schön ist in und um Braunschweig eine Tour auf dem Ringgleis. Auch da ist es wahrscheinlich voll. Und da, wo es nicht voll ist, da will ich hingehen, deswegen verrate ich das nicht.
1: Da sind doch eine Menge guter Ideen dabei, oder?
0: Auf jeden Fall. Vielen Dank, Sarah. Egal ob Ausflug, Familienzeit oder einfach etwas Erholung. Wir wünschen euch schöne Pfingsttage.

0: Was für ein toller Song. Alex Warren mit Ordinary hier auf Radio 38. Gleich geht's weiter mit eurer Lieblingsmusik. Leona Lewis gibt's.
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0: Es ist 12:30, habt einen schönen Mittag.
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0: In Jelbke am Dorfgemeinschaftshaus, in Beinum an der Langen Straße und an der Markuskapelle in Blumenhagen sind es derzeit 23 Grad. Die Höchstwerte liegen bei 25 Grad. Und dazu gibt es einen Mix aus Sonne und Wolken. Der Radio 38 Wettertrend zeigt, die nächsten Tage geht's auch richtig schön weiter. Weniger Wolken, mehr Sonnenschein. Morgen am Pfingstmontag bei Höchstwerten von 26 Grad. Am Dienstag, da kratzen wir sogar hier und da bei der 30-Grad-Marke.
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0: Auf der A2 Braunschweig Richtung Hannover liegen zwischen Peine und Hemelerwald Reifenteile auf der Fahrbahn. Fahrt dort bitte vorsichtig. Und dann wird noch geblitzt. In Hofschwichelt im Landkreis Peine auf der B494, in Salzgitter-Lebenstedt zum Salzgittersee und auf der Katowitzer Straße, in Liebenburg auf der Poststraße zwischen Bad Harzburg und Torfhaus auf der Nordhäuser Straße, in Apelnstedt auf dem Mühlenweg, in Braunschweig auf der Auguststraße, in Helmstedt auf der Memelstraße und in Wolfsburg auf der Heinrich-Nordhoff-Straße. Allen unterwegs eine gute und sichere Fahrt.
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0: Mit Marie am Pfingstsonntag. Und gleich gibt's für euch den neuen Song von Baby Rexha und Faithless. Ja, der Track, der ist stark vom legendären Faithless-Klassiker Insomnia aus dem Jahr 1995 inspiriert und übernimmt auch Teile der ikonischen Bassline und auch der Atmosphäre des Originals. Und Baby Rexha erklärte, dass der Song in einer schwierigen Phase ihres Lebens entstand. Sie bezeichnet ihn als eine Art Liebeserklärung an Musik und ihre heilende Wirkung. Und wie das Ganze klingt, das hören wir gleich nach Dubstar.
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0: 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Es ist kurz vor eins.
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0: Am Stobenbergbach in Liebenburg, in Salzdahlum, an Männertornverein und am kleinen Burgberg in Bad Harzburg sind es derzeit 23 Grad. Sonne und Wolken gibt es heute im Mix. Aktuell auch mehr Sonne als Wolken. Die Höchstwerte liegen bei 25 Grad. Der Radio 38 Wettertrend zeigt, die nächsten zwei Tage wird es auch richtig schön. Viel Sonne, kaum Wolken. Morgen am Pfingstmontag bei maximal 26 Grad. Am Dienstag liegen die Höchstwerte bei 30 Grad.
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2: Ich bin Tine Klimach. Russland hat erneut eine bestimmte gefürchtete Mittelstreckenrakete gegen die Ukraine eingesetzt. Die Mittelstreckenrakete vom Typ Oreshnik hat eine große Zerstörungskraft. Sie traf nach Angaben des ukrainischen Präsidenten Selenskyj in der Großstadt Bila Tserkva im Kiewer Gebiet ein.
3: Zu Schäden am Einschlagsort der Oreshnik-Rakete in der Nähe von Kiew ist bisher nichts bekannt. Der ukrainische Präsident Selenskyj sprach aber von einem wirklich unverantwortlichen Einsatz der Rakete. Das müsse Konsequenzen für den Aggressor Russland haben, betonte er. Für die russische Militärführung ist dieser neue massive kombinierte Angriff mit Drohnen, Raketen und Marschflugkörpern ein Vergeltungsschlag. Es handle sich um die Antwort auf Kiews jüngste Angriffe gegen zivile Infrastruktur in Russland, hieß es hier in Moskau. Ulf Mauder, Moskau.
2: Bei den nächtlichen Angriffen wurden zwei Menschen getötet und über 70 verletzt. In unmittelbarer Nähe zum Weißen Haus hat ein Mann Schüsse abgegeben. Er wurde von Sicherheitskräften getötet. Die Person habe eine Waffe aus der Tasche gezogen und das Feuer eröffnet, teilte der für die Sicherheit des Präsidenten zuständige Secret Service mit.
4: An der Nordseite des Weißen Hauses können Besucher dem Amtssitz des US-Präsidenten relativ nahe kommen und hier feuerte ein Mann mehrere Schüsse ab. Die Sicherheitskräfte reagierten schnell. Im Krankenhaus wurde der Angreifer für tot erklärt. Es soll sich, CNN zufolge, um einen 21-Jährigen gehandelt haben, der auch vorher schon mal am Weißen Haus aufgefallen war. Er soll damals eine Zufahrt blockiert haben. Beim aktuellen Vorfall wurde auch ein Passant verletzt. Durch wen ist noch unklar. Lea Matschulat, Nachrichtenredaktion.
2: Bei dem Ebola-Ausbruch in der Demokratischen Republik Kongo steigt die Zahl der Todesopfer weiter an. Nach Angaben der Regierung wurden seit Beginn des Ausbruchs über 860 Verdachtsfälle gemeldet, von denen über 200 Erkrankte verstorben sind. Im Nachbarland Uganda sind bislang 5 weitere bestätigte Fälle bekannt. Das Ebola-Fieber ist eine ansteckende und lebensbedrohliche Infektionskrankheit. Zum Sport. In Paris starten heute die French Open. Der deutsche Tennisstar Alexander Zverev bestreitet sein erstes Match. Der 29-Jährige trifft am Mittag als klarer Favorit auf den Franzosen Benjamin Brossi. Am Starttag ist von den Mitfavoriten neben Zverev auch Novak Djokovic im Einsatz.
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1: Ich bin Babette Büchner. Russland hat in der Ukraine erneut die neue Mittelstreckenrakete vom Typ Oreshnik eingesetzt, erstmals nahe der Hauptstadt Kiew. Die Rakete wird wegen ihrer Zerstörungskraft besonders gefürchtet. Nach den ukrainischen Angriffen auf eine Berufsschule in dem besetzten Gebiet Luhansk hatte Moskau zuvor Vergeltung angedroht. Dabei waren viele Studenten gestorben. Bundeskanzler Friedrich Merz verurteilte die massiven russischen Angriffe scharf. Er sprach auf der Plattform X von einer rücksichtslosen Eskalation. Viele Menschen zweifeln an der Verteidigungsfähigkeit Deutschlands. Das zeigt eine INSA-Umfrage für die Bild am Sonntag. Demnach glauben nur 17% der Befragten, dass die Bundeswehr Deutschland bei einem Angriff ausreichend verteidigen könnte.
2: Über 70% der Befragten sind der Auffassung, die Bundeswehr ist eher nicht oder gar nicht in der Lage, Deutschland ausreichend zu verteidigen, wenn es zu einem Angriff käme. Und das muss nicht zwingend ein militärischer Angriff sein. Wie die INSA-Umfrage für die Bild am Sonntag auch zeigt, beunruhigt die meisten eher ein möglicher Cyberangriff als ein Angriff Russlands. Cyberattacken, Sabotageakte oder gezielte Desinformationen. Davor haben der Umfrage zufolge viele Menschen hierzulande Angst. Aus Berlin, Tine Klimach.
1: Nahe dem Weißen Haus in Washington hat ein Mann eine Waffe gezogen und geschossen. Sicherheitskräfte erwiderten das Feuer, der Schütze wurde getötet. Noch sind nicht alle Einzelheiten zu dem Vorfall bekannt.
3: Während der Schießerei wurde auch ein Passant verletzt. Noch ist unklar, ob durch den Verdächtigen oder den Secret Service. Der Verdächtige war Medienberichten zufolge ein 21-Jähriger, der auch im Sommer vorigen Jahres schon mal am Weißen Haus aufgefallen war. Damals hatte er eine Zufahrt blockiert. US-Präsident Trump dankte den Sicherheitskräften für ihren Einsatz. Während draußen Schüsse fielen, hatte er im Weißen Haus gearbeitet. Der Secret Service überprüft nun den mutmaßlichen Angreifer. Lea Matschulat, Nachrichtenredaktion.
1: In einem Wald bei Potsdam haben Ermittler eine Männerleiche gefunden. Die Behörden gehen von einem Gewaltverbrechen aus. Der Leichnam war vergraben. Geprüft wird, ob es sich bei dem Toten um einen Geschäftsmann handelt, der im April in Berlin entführt worden war. Der Mann soll im Berliner Norden von unbekannten Männern in einem weißen Transporter verschleppt worden sein. Seitdem wird er vermisst.
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1: Ich bin Babette Büchner. Bundeskanzler Friedrich Merz hat die massiven russischen Angriffe auf die ukrainische Hauptstadt Kiew verurteilt. Auf der Plattform X sprach er mit Blick auf den Einsatz einer Oreschnik-Rakete von einer rücksichtslosen Eskalation.
2: In Kiew hat Präsident Selenskyj sich auf der Straße selbst ein Bild von den Zerstörungen gemacht. Schäden gab es nicht nur an Wohnhäusern, sondern auch an Museen, Kulturdenkmälern und anderen offiziellen Gebäuden. Hier in Moskau hingegen behauptete das Verteidigungsministerium, es seien Rüstungsbetriebe und Militäreinrichtungen angegriffen worden. Und es handle sich um eine Antwort auf die jüngsten Angriffe Kiews auf zivile Objekte hier in Russland. Aus Moskau, Ulf Mauder.
1: Die USA stehen nach Angaben von Präsident Donald Trump kurz vor einem Rahmenabkommen mit dem Iran. Es sei weitgehend ausgehandelt, schrieb Trump auf seiner Plattform Truth Social. Außenminister Marco Rubio sagte am Morgen, die Welt würde möglicherweise schon in den kommenden Stunden gute Nachrichten zu hören bekommen. Nach Darstellung iranischer Medien gibt es allerdings noch Uneinigkeit in ein oder zwei Punkten. Deutschland genießt das heiße Pfingstwochenende im oder am Wasser. Es ist voll an den Badestellen und in Freibädern. Leider nicht folgenlos. Bei Badeunfällen sind mehrere Menschen ums Leben gekommen, darunter auch ein 11- und ein 14-jähriger Junge.
3: So mancher Bademeister dürfte die Tage mit einem mulmigen Gefühl am Beckenrand sitzen. Denn noch immer gibt es laut DLRG viel zu viele Nichtschwimmer im Land. In etlichen Schwimm- und Freibädern gilt mittlerweile die Regel, ohne Bronzeabzeichen geht's ohne erwachsene Begleitung auch nicht hinein. Große Gefahren lauern auch an unbeaufsichtigten Badestellen. Die DLRG mahnt deshalb erneut, an unbekannten Gewässern möglichst vorsichtig zu sein. Auch sollte man sich bei Hitze vorher abkühlen und auf Alkohol verzichten. Tanja Wagner, Nachrichtenredaktion.
1: Nach den Protestaktionen der Fans beim Pokalfinale drohen dem FC Bayern München und dem VfB Stuttgart Strafen in sechsstelliger Höhe. Der DFB bestätigte, dass sich der Kontrollausschuss des Verbandes mit der extremen Pyroshow beider Fanlager beschäftigen wird. Je Pyrofackel berechnet der DFB bei Bundesligisten 1.000 Euro. Pro illegalem Banner werden je nach Größe zwischen 2.000 und 8.000 Euro fällig.
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1: Ich bin Babette Büchner. Ein russischer Großangriff hat in der Nacht massive Zerstörungen in Kiew verursacht. Nach Angaben der ukrainischen Luftstreitkräfte setzte Russland 90 Raketen und Marschflugkörper sowie 600 Drohnen ein. Moskau bestätigte auch den Einsatz der gefürchteten Oreschnik-Rakete. Mindestens 2 Menschen kamen ums Leben. Bundeskanzler Friedrich Merz verurteilte die Angriffe und sprach auf der Plattform X von einer rücksichtslosen Eskalation. In Israel herrscht die Sorge vor einem schlechten Deal von US-Präsident Donald Trump mit Teheran im Iran-Krieg. Bei einem Telefongespräch mit Regierungschef Benjamin Netanyahu soll Trump Medienberichten zufolge beruhigende Töne angeschlagen haben.
2: Die Verhandlungen über ein Rahmenabkommen mit dem Iran über ein Ende des Krieges stehen laut Trump kurz vor dem Abschluss. Nach Informationen des US-Nachrichtenportals Axios ist zunächst eine 60-tägige Verlängerung der Waffenruhe vorgesehen. In dieser Zeit wäre die Straße von Hormuz gebührenfrei befahrbar und der Iran müsste dort verlegte Minen wieder räumen. Im Gegenzug würden die USA ihre Blockade iranischer Häfen aufheben und Sanktionen lockern. Aus Tel Aviv, Sarah Lemmel.
1: Viele Menschen zweifeln an der Verteidigungsfähigkeit Deutschlands. Das zeigt eine INSA-Umfrage für die Bild am Sonntag. Demnach glauben nur 17% der Befragten, dass die Bundeswehr Deutschland bei einem Angriff ausreichend verteidigen könnte.
3: Über 70% der Befragten sind der Auffassung, die Bundeswehr ist eher nicht oder gar nicht in der Lage, Deutschland ausreichend zu verteidigen, wenn es zu einem Angriff käme. Und das muss nicht zwingend ein militärischer Angriff sein. Wie die INSA-Umfrage für die Bild am Sonntag auch zeigt, beunruhigt die meisten eher ein möglicher Cyberangriff als ein Angriff Russlands. Cyberattacken, Sabotageakte oder gezielte Desinformationen. Davor haben der Umfrage zufolge viele Menschen hierzulande Angst. Aus Berlin, Tine Klimach.
1: Nach der gerichtlichen Absetzung des Chefs der größten Oppositionspartei CHP in der Türkei nehmen die Spannungen in der Hauptstadt Ankara zu. Die Polizei drang am Nachmittag unter dem Einsatz von Tränengas in die CHP-Zentrale ein, wo sich der abgesetzte Vorsitzende Özel mit Abgeordneten verschanzt hat. Auf Fernsehbildern war zu sehen, wie sie dabei Barrikaden durchbrachen. Özel kündigte an, die Zentrale weiter nicht verlassen zu wollen.
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1: Ich bin Babette Büchner. Unionspolitiker wollen die Einbürgerungsregeln wieder verschärfen. Sie sprechen sich für längere Fristen und Einschränkungen bei der doppelten Staatsbürgerschaft aus. Zuvor hatte die Zeitung Welt am Sonntag von einem neuen Einbürgerungsrekord berichtet.
2: CDU-Innenexperte Alexander Trumm bezeichnete die Turbo-Einbürgerung ab 3 Jahren als Fehler. Seiner Ansicht nach sollten sich Ausländer eine Niederlassungserlaubnis erst erarbeiten müssen und dann könne die Einbürgerungsfrist beginnen oder generell auf 8 Jahre festgelegt werden. Hessens Innenminister Poseck schlug vor, die doppelte Staatsbürgerschaft nur in Ausnahmefällen zu genehmigen, weil sie seiner Ansicht nach die Integration erschwert. Laut Welt am Sonntag erhielten im vergangenen Jahr mehr als 309.000 Menschen den deutschen Pass, so viele wie nie. Tanja Wagner, Nachrichtenredaktion.
1: Ein russischer Großangriff hat in der Nacht massive Zerstörungen in Kiew verursacht. Bundeskanzler Friedrich Merz verurteilte die Angriffe und sprach auf der Plattform X von einer rücksichtslosen Eskalation.
3: In Kiew hat Präsident Selenskyj sich auf der Straße selbst ein Bild von den Zerstörungen gemacht. Schäden gab es nicht nur an Wohnhäusern, sondern auch an Museen, Kulturdenkmälern und anderen offiziellen Gebäuden. Hier in Moskau hingegen behauptete das Verteidigungsministerium, es seien Rüstungsbetriebe und Militäreinrichtungen angegriffen worden. Und es handle sich um eine Antwort auf die jüngsten Angriffe Kiews auf zivile Objekte hier in Russland. Aus Moskau, Ulf Mauder.
1: Die USA stehen nach Angaben von Präsident Donald Trump kurz vor einem Rahmenabkommen mit dem Iran. Es sei weitgehend ausgehandelt, schrieb Trump auf seiner Plattform Truth Social. Außenminister Marco Rubio sagte am Morgen, die Welt würde wahrscheinlich schon in den kommenden Stunden gute Nachrichten zu hören bekommen. Nach Darstellung iranischer Medien gibt es aber noch Uneinigkeit in 1 oder 2 Punkten. Und zum Sport. Tennisstar Alexander Zverev hat seine Titelmission bei den French Open mit einem ungefährdeten Sieg gestartet. Er gewann zum Auftakt des Grand Slam Turniers in 3 Sätzen gegen den Franzosen Benjamin Bonzi. Zverev hat in den vergangenen 5 Jahren in Paris immer mindestens das Viertelfinale erreicht und gilt als großer Herausforderer von Topfavorit Jannik Sinner.
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1: Ich bin Babette Büchner. Unionspolitiker wollen die Einbürgerungsregeln wieder verschärfen. Der innenpolitische Sprecher der Unionsfraktion, Alexander Trom, sagte der Welt am Sonntag, es wäre richtig, die Einbürgerungsfrist wieder auf 8 Jahre zu verlängern und die generelle Zulässigkeit der doppelten Staatsbürgerschaft abzuschaffen. Auch Hessens Innenminister Roman Poseck sieht bei dem Thema Nachholbedarf. Zuvor hatte die Zeitung von einem neuen Einbürgerungsrekord berichtet. In Israel herrscht die Sorge vor einem schlechten Deal im Iran-Krieg. Bei einem Telefongespräch mit Regierungschef Benjamin Netanyahu soll US-Präsident Donald Trump Medienberichten zufolge beruhigende Töne angeschlagen haben.
2: Die Verhandlungen über ein Rahmenabkommen mit dem Iran über ein Ende des Krieges stehen laut Trump kurz vor dem Abschluss. Nach Informationen des US-Nachrichtenportals Axios ist zunächst eine 60-tägige Verlängerung der Waffenruhe vorgesehen. In dieser Zeit wäre die Straße von Hormuz gebührenfrei befahrbar und der Iran müsste dort verlegte Minen wieder räumen. Im Gegenzug würden die USA ihre Blockade iranischer Häfen aufheben und Sanktionen lockern. Aus Tel Aviv, Sarah Lemmel.
1: Deutschland genießt das heiße Pfingstwochenende im oder am Wasser. Es ist voll an den Badestellen und den Frei- und Schwimmbädern. Leider nicht folgenlos, bei Badeunfällen sind mehrere Menschen ums Leben gekommen, darunter auch ein 11- und ein 14-jähriger Junge.
3: So mancher Bademeister dürfte die Tage mit einem mulmigen Gefühl am Beckenrand sitzen. Denn noch immer gibt es laut DLRG viel zu viele Nichtschwimmer im Land. In etlichen Schwimm- und Freibädern gilt mittlerweile die Regel, ohne Bronzeabzeichen geht's ohne erwachsene Begleitung auch nicht hinein. Große Gefahren lauern auch an unbeaufsichtigten Badestellen. Die DLRG mahnt deshalb erneut, an unbekannten Gewässern möglichst vorsichtig zu sein. Tanja Wagner, Nachrichtenredaktion.
1: Nach der Protestaktion der Fans beim Pokalfinale drohen dem FC Bayern München und dem VfB Stuttgart Strafen in 6-stelliger Höhe. Der Kontrollausschuss des DFB befasst sich nun mit der extremen Pyroshow beider Fanlager. Mit Bannern und Sprechchören hatten die Fans ihrem Ärger über den DFB Luft gemacht. Anschließend sorgten sie mit massiver Pyrotechnik für eine Spielunterbrechung.
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1: Ich bin Babette Büchner. Gestern hatte US-Präsident Donald Trump einen Durchbruch in den Verhandlungen über ein Ende des Iran-Kriegs angekündigt. Nach nur einer Nacht dämpft er aber nun wieder die aufkommende Hoffnung. Er habe seine Vertreter angewiesen, nichts zu überstürzen, schrieb Trump jetzt auf seiner Plattform Truth Social. Es dürfe keine Fehler geben. Unionspolitiker wollen die Einbürgerungsregeln wieder verschärfen. Sie sprechen sich für längere Fristen und Einschränkungen bei der doppelten Staatsbürgerschaft aus. Zuvor hatte die Welt am Sonntag von einem neuen Einbürgerungsrekord berichtet.
2: CDU-Innenexperte Alexander Trumm bezeichnete die Turbo-Einbürgerung ab 3 Jahren als Fehler. Seiner Ansicht nach sollten sich Ausländer eine Niederlassungserlaubnis erst erarbeiten müssen und dann könne die Einbürgerungsfrist beginnen oder generell auf 8 Jahre festgelegt werden. Hessens Innenminister Poseck schlug vor, die doppelte Staatsbürgerschaft nur in Ausnahmefällen zu genehmigen, weil sie seiner Ansicht nach die Integration erschwert. Laut Welt am Sonntag erhielten im vergangenen Jahr mehr als 309.000 Menschen den deutschen Pass. So viele wie nie. Tanja Wagner, Nachrichtenredaktion.
1: Bundeskanzler Friedrich Merz hat die massiven russischen Angriffe auf die ukrainische Hauptstadt Kiew scharf verurteilt. Auf der Plattform X schrieb er von einer rücksichtslosen Eskalation.
3: In Kiew hat Präsident Zelensky sich auf der Straße selbst ein Bild von den Zerstörungen gemacht. Schäden gab es nicht nur an Wohnhäusern, sondern auch an Museen, Kulturdenkmälern und anderen offiziellen Gebäuden. Hier in Moskau hingegen behauptete das Verteidigungsministerium, es seien Rüstungsbetriebe und Militäreinrichtungen angegriffen worden. Und es handle sich um eine Antwort auf die jüngsten Angriffe Kiews auf zivile Objekte hier in Russland. Aus Moskau, Ulf Mauder.
1: Bei den Parlamentswahlen in Zypern zeichnet sich ein Kopf-an-Kopf-Rennen ab. Die Konservativen der demokratischen Gesamtbewegung kommen ersten Prognosen zufolge auf 22,5 bis 25,5%, berichtet der staatliche Rundfunk. Die linke Ackel-Partei erreicht demnach 21 bis 24%. Die erstmals antretende Bewegung für direkte Demokratie eines populistischen YouTubers schafft den Einzug ins Parlament.
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1: Ich bin Babette Büchner. Die 30-Grad-Marke ist an diesem Pfingstwochenende mehrfach geknackt worden. Erstmals in diesem Jahr. Zu den Spitzenreitern gehörte laut Deutschem Wetterdienst Heidelberg und der Frankfurter Flughafen.
2: Es ist noch Luft nach oben. In den kommenden Tagen sind am Oberrhein auch Werte von weit jenseits der 30 Grad möglich, heißt es vom Deutschen Wetterdienst. Und die Frühsommerhitze macht nicht nur uns in Deutschland aktuell schwer zu schaffen. Auch Großbritannien stöhnt unter der Hitzewelle. Cremt euch ein, mahnt dort der Wetterdienst. Dagegen ist bei den French Open Pariser Chic in diesem Jahr wohl out. Abkühlungen liefern dort Eisbeutel auf dem Kopf der Tennisprofis. Bei den Besuchern stehen die Wassersprinkler hoch im Kurs. Tanja Wagner, Nachrichtenredaktion.
1: Gestern hatte US-Präsident Donald Trump einen Durchbruch in den Verhandlungen über ein Ende des Iran-Kriegs angekündigt. Nach nur einer Nacht dämpfte aber nun schon wieder die aufkommende Hoffnung. Er habe seine Vertreter angewiesen, nichts zu überstürzen, schrieb Trump jetzt auf seiner Plattform Truth Social. Es dürfe keine Fehler geben. Viele Menschen zweifeln an der Verteidigungsfähigkeit Deutschlands. Das zeigt eine INSA-Umfrage für die Bild am Sonntag. Demnach glauben nur 17% der Befragten, dass die Bundeswehr Deutschland bei einem Angriff ausreichend verteidigen könnte.
3: Über 70% der Befragten sind der Auffassung, die Bundeswehr ist eher nicht oder gar nicht in der Lage, Deutschland ausreichend zu verteidigen, wenn es zu einem Angriff käme. Und das muss nicht zwingend ein militärischer Angriff sein. Wie die INSA-Umfrage für die Bild am Sonntag auch zeigt, beunruhigt die meisten eher ein möglicher Cyberangriff als ein Angriff Russlands. Cyberattacken, Sabotageakte oder gezielte Desinformationen. Davor haben der Umfrage zufolge viele Menschen hierzulande Angst. Aus Berlin, Tine Klimach.
1: Rund 770.000 Menschen sind heute nach Angaben der Organisatoren zum Umzug des Karnevals der Kulturen in Berlin gekommen. Bei schönstem Wetter zieht die Parade noch bis zum späten Abend durch Friedrichshain. Mehr als 60 Gruppen zeigen Tanz, Musik und Kostüme aus aller Welt. Nach Angaben der Polizei gab es bisher keine Zwischenfälle. Der Karneval der Kulturen feiert in diesem Jahr sein 30-jähriges Bestehen.
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1: Ich bin Babit Büchner. Nach einem der schwersten russischen Angriffe mit Raketen und Drohnen in der vergangenen Nacht hat die Ukraine eine Dringlichkeitssitzung im UN-Sicherheitsrat beantragt. Der ukrainische Präsident Selenskyj teilte in den sozialen Netzwerken mit, es seien etwa 100 Menschen verletzt und mindestens 4 getötet worden.
2: In Kiew hat Präsident Selenskyj sich auf der Straße selbst ein Bild von den Zerstörungen gemacht. Schäden gab es nicht nur an Wohnhäusern, sondern auch an Museen, Kulturdenkmälern und anderen offiziellen Gebäuden. Hier in Moskau hingegen behauptete das Verteidigungsministerium, es seien Rüstungsbetriebe und Militäreinrichtungen angegriffen worden. Und es handle sich um eine Antwort auf die jüngsten Angriffe Kiews auf zivile Objekte hier in Russland. Aus Moskau, Ulf Mauder.
1: Die Konservativen der demokratischen Gesamtbewegung haben die Parlamentswahl in Zypern gewonnen. Nach Auszählung von 85% der Stimmen kommen sie auf rund 27%. Zweitstärkste Kraft wird die linke Akel-Partei mit 23,8%. Das teilte das Innenministerium mit. Das amtliche Endergebnis wird morgen erwartet. Der Frühsommer hat am Pfingstwochenende richtig aufgedreht. Die 30-Grad-Marke wurde mehrfach geknackt. Zum ersten Mal in diesem Jahr.
3: Es ist noch Luft nach oben. In den kommenden Tagen sind am Oberrhein auch Werte von weit jenseits der 30 Grad möglich, heißt es vom Deutschen Wetterdienst. Und die Frühsommerhitze macht nicht nur uns in Deutschland aktuell schwer zu schaffen, auch Großbritannien stöhnt unter der Hitzewelle. Cremt euch ein, mahnt dort der Wetterdienst. Dagegen ist bei den French Open Pariser Chic in diesem Jahr wohl out. Abkühlungen liefern dort Eisbeutel auf dem Kopf der Tennisprofis. Bei den Besuchern stehen die Wassersprinkler hoch im Kurs. Tanja Wagner, Nachrichtenredaktion.
1: China hat 3 neue Raumfahrer auf den Weg zu seiner Raumstation Tiangong gebracht. Die Crew soll dort die derzeitige Besatzung ablösen. Erstmals soll zudem ein chinesischer Raumfahrer rund ein Jahr im All auf der Station bleiben. Welches Mitglied der neuen Crew dafür ausgewählt wird, soll erst im Verlauf der Mission im Orbit entschieden werden. China will mit dem längeren Aufenthalt unter anderem untersuchen, wie sich Langzeitmissionen auf den menschlichen Körper auswirken.
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1: Ich bin Uli Reitinger. Nach einem Bericht der Welt am Sonntag steuert Deutschland auf einen Einbürgerungsrekord zu. Der innenpolitische Sprecher der Unionsfraktion, Alexander Trom, fordert daher, die Einbürgerungsfrist wieder auf 8 Jahre zu verlängern.
2: Der CDU-Politiker möchte auch die doppelte Staatsbürgerschaft beschränken. Die SPD wird da jedoch kaum mitgehen. Bei den Koalitionsverhandlungen konnte die Union die höheren Einbürgerungshürden zumindest nicht durchsetzen, verriet Trom der Welt. Aus der Opposition kommt auch direkt Empörung. Die linken Migrationspolitikerin Clara Bünger bezeichnete die Vorschläge als Schlag ins Gesicht all jener, die seit Jahren hart arbeiten und längst Teil dieser Gesellschaft sind. Aus Berlin, Babette Büchner.
1: Nach dem russischen Großangriff mit Raketen und Drohnen in der vergangenen Nacht hat die Ukraine eine Dringlichkeitssitzung im UN-Sicherheitsrat beantragt. Der ukrainische Präsident Zelensky teilte in den sozialen Netzwerken mit, es seien etwa 100 Menschen verletzt und mindestens 4 getötet worden. Bei den Angriffen wurden laut Behörden auch Regierungsgebäude beschädigt. Russland bestätigte den Einsatz seiner wegen ihrer Zerstörungskraft gefürchteten Oreschnik-Rakete. Deutschland genießt das heiße Pfingstwochenende. Es ist voll an den Badestellen und in Frei- und Schwimmbädern. Aber das führt unweigerlich auch zu Badeunfällen. Dabei sind in diesen Tagen mehrere Menschen ums Leben gekommen, darunter auch ein 11- und ein 14-jähriger Junge.
3: So mancher Bademeister dürfte die Tage mit einem mulmigen Gefühl am Beckenrand sitzen. Denn noch immer gibt es laut DLRG viel zu viele Nichtschwimmer im Land. In etlichen Schwimm- und Freibädern gilt mittlerweile die Regel, ohne Bronzeabzeichen geht's ohne erwachsene Begleitung auch nicht hinein. Große Gefahren lauern auch an unbeaufsichtigten Badestellen. Die DLRG mahnt deshalb erneut, an unbekannten Gewässern möglichst vorsichtig zu sein. Auch sollte man sich bei Hitze vorher abkühlen und auf Alkohol verzichten. Tanja Wagner, Nachrichtenredaktion.
1: Zum Fußball. Nach der Protestaktion der Fans beim Pokalfinale drohen dem FC Bayern und dem VfB Stuttgart Strafen in 6-stelliger Höhe. Der DFB bestätigte, dass sich der Kontrollausschuss des Verbandes mit der extremen Pyroshow beider Fanlager beschäftigen wird. Die Anhänger hatten während der Partie ihren Unmut über den Deutschen Fußballbund zum Ausdruck gebracht und anschließend Pyrotechnik gezündet. Das Spiel musste unterbrochen werden.
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1: Ich bin Uli Reitinger. Bundeskanzler Merz hat die massiven russischen Angriffe auf die ukrainische Hauptstadt Kiew scharf verurteilt. Auf der Plattform X schrieb er von einer rücksichtslosen Eskalation. Deutschland stehe weiter fest an der Seite der Ukraine.
2: In Kiew hat Präsident Selenskyj sich auf der Straße selbst ein Bild von den Zerstörungen gemacht. Schäden gab es nicht nur an Wohnhäusern, sondern auch an Museen, Kulturdenkmälern und anderen offiziellen Gebäuden. Hier in Moskau hingegen behauptete das Verteidigungsministerium, es seien Rüstungsbetriebe und Militäreinrichtungen angegriffen worden. Und es handle sich um eine Antwort auf die jüngsten Angriffe Kiews auf zivile Objekte hier in Russland. Aus Moskau, Ulf Mauder.
1: Der Unionspolitiker Alexander Trom will nach dem sich abzeichnenden Einbürgerungsrekord in Deutschland mit Rechtsverschärfungen gegensteuern. Trom sagte der Welt, es wäre richtig, die Einbürgerungsfrist wieder auf 8 Jahre zu verlängern und die generelle Zulässigkeit der doppelten Staatsbürgerschaft abzuschaffen. Auch Hessens Innenminister Roman Poseck sieht beim Thema der Mehrstaatlichkeit Nachholbedarf. Die doppelte Staatsbürgerschaft erschwere die Integration, sagte Poseck der Zeitung. US-Präsident Trump hat sich nach den Schüssen in der unmittelbaren Nähe des Weißen Hauses bei seinen Sicherheitskräften für ihren Einsatz bedankt. Beamte des Secret Service hatten Schüsse eines mutmaßlichen Angreifers erwidert und diesen dabei tödlich verletzt.
3: Immer wieder fallen Schüsse in der Nähe von Trump. An einer Straßenkreuzung nicht weit vom Weißen Haus hatte ein Mann auf Secret Service Beamte geschossen, die daraufhin zurückfeuerten. Der 21-jährige Angreifer starb im Krankenhaus, ein Passant wurde verletzt. Ein Motiv ist noch unklar, aber Trump schrieb, der Angreifer habe eine gewalttätige Vergangenheit gehabt und sei vom Weißen Haus besessen gewesen. Nach den Schüssen war das ganze Gelände und Umfeld abgeriegelt worden. Trump verbringt das Feiertagswochenende hier in Washington. Aus den USA, Tina Eck.
1: US-Präsident Trump hat Hoffnungen auf eine schnelle Einigung mit dem Iran gedämpft. Er habe seine Vertreter angewiesen, beim Deal nichts zu überstürzen, schrieb er auf der Plattform Truth Social. Es geht um ein Rahmenabkommen für ein Ende des Iran-Kriegs. Gestern hatte Trump gesagt, dass dieses Rahmenabkommen weitgehend ausgehandelt sei. Jetzt schreibt Trump, dass die US-Blockade von iranischen Häfen vollständig in Kraft bleibe, bis eine Vereinbarung erzielt, bestätigt und unterzeichnet sei.
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1: Ich bin Uli Reitinger. Bundeskanzler Merz hat die massiven russischen Angriffe auf die ukrainische Hauptstadt Kiew scharf verurteilt. Merz sprach auf der Plattform X von einer rücksichtslosen Eskalation. Deutschland stehe weiter fest an der Seite der Ukraine. Ähnlich äußerte sich auch Außenminister Wadefuhl. Russlands Raketenterror sei schockierend. Der Einsatz einer Oreschnik sei eine weitere Eskalation, so Wadefuhl. Russland hatte in der Nacht die wegen ihrer Zerstörungskraft besonders gefürchtete Oreschnik-Rakete eingesetzt. In Israel herrscht die Sorge vor einem schlechten Deal des US-Präsidenten Trump mit Teheran, was den Iran-Konflikt betrifft. Bei einem Telefongespräch mit Regierungschef Benjamin Netanyahu soll Trump Medienberichten zufolge beruhigende Töne aus Sicht Israels angeschlagen haben.
2: Die Verhandlungen über ein Rahmenabkommen mit dem Iran über ein Ende des Krieges stehen laut Trump kurz vor dem Abschluss. Nach Informationen des US-Nachrichtenportals Axios ist zunächst eine 60-tägige Verlängerung der Waffenruhe vorgesehen. In dieser Zeit wäre die Straße von Hormuz gebührenfrei befahrbar und der Iran müsste dort verlegte Minen wieder räumen. Im Gegenzug würden die USA ihre Blockade iranischer Häfen aufheben und Sanktionen lockern. Aus Tel Aviv, Sarah Lemmel.
1: Die 30-Grad-Marke ist an diesem Pfingstwochenende mehrfach geknackt worden, erstmals in diesem Jahr. Am wärmsten war es laut Deutschem Wetterdienst im baden-württembergischen Waghäusel-Kirlach und in Heidelberg. Aber auch der Frankfurter Flughafen gehörte zu den bundesweiten Spitzenreitern.
3: Es ist noch Luft nach oben. In den kommenden Tagen sind am Oberrhein auch Werte von weit jenseits der 30 Grad möglich, heißt es vom Deutschen Wetterdienst. Und die Frühsommerhitze macht nicht nur uns in Deutschland aktuell schwer zu schaffen, auch Großbritannien stöhnt unter der Hitzewelle. Tanja Wagner, Nachrichtenredaktion.
1: Ein Regionalzug mit über 300 Passagieren ist in Oberbayern liegen geblieben. Der Grund ist noch unklar. Der Zug wurde am Abend evakuiert. Er blieb kurz vor 19 Uhr auf Höhe Stammham im Landkreis Eichstätt stehen. Ein großes Aufgebot an Rettungskräften betreute die Passagiere. Diese wurden mit Bussen über die A9 weitergebracht. Dafür wurde ein Fahrstreifen der Autobahn in Fahrtrichtung Nürnberg gesperrt.
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1: Ich bin Uli Reitinger. Sinkende Truppenzahlen, Finanzierungsprobleme und geopolitische Blockaden. Internationale Friedensmissionen sind in Gefahr. Das zeigt ein Bericht des Stockholmer SIPRI-Instituts. Demnach gab es in den vergangenen 25 Jahren nie so wenige UN-Blauhelme und andere Einsatzkräfte bei Friedensoperationen wie zuletzt.
2: Auch Friedensmissionen gab es weniger als im Jahr zuvor. Der Grund? Ein perfekter Sturm aus finanziellen und politischen Faktoren, sagen die Forscher. Allein den UN-Blauhelmen fehlten im vergangenen Jahr 2 Milliarden US-Dollar. Die USA schulden den Vereinten Nationen Milliarden an Mitgliedsbeiträgen, unter anderem für die Friedensmissionen. Die Finanzprobleme könnten dramatische Folgen haben. Mehr Konflikte, die zivile Bevölkerung härter treffen. Aus Stockholm, Julia Weschenbach.
1: Nach dem russischen Großangriff mit Raketen und Drohnen in der vergangenen Nacht hat die Ukraine eine Dringlichkeitssitzung im UN-Sicherheitsrat beantragt. Der ukrainische Präsident Zelensky teilte in den sozialen Netzwerken mit, es seien etwa 100 Menschen verletzt und mindestens 4 getötet worden. Bei den Attacken wurden laut Behörden auch Regierungsgebäude beschädigt. Unionspolitiker wollen die Einbürgerungsregeln wieder verschärfen. Sie sprechen sich für längere Fristen und Einschränkungen bei der doppelten Staatsbürgerschaft aus. Zuvor hatte die Welt am Sonntag von einem neuen Einbürgerungsrekord berichtet.
3: CDU-Innenexperte Alexander Trumm bezeichnete die Turbo-Einbürgerung ab 3 Jahren als Fehler. Seiner Ansicht nach sollten sich Ausländer eine Niederlassungserlaubnis erst erarbeiten müssen und dann könne die Einbürgerungsfrist beginnen oder generell auf 8 Jahre festgelegt werden. Hessens Innenminister Poseck schlug vor, die doppelte Staatsbürgerschaft nur in Ausnahmefällen zu genehmigen, weil sie seiner Ansicht nach die Integration erschwert. Laut Welt am Sonntag erhielten im vergangenen Jahr mehr als 309.000 Menschen den deutschen Pass. So viele wie nie. Tanja Wagner, Nachrichtenredaktion.
1: Und noch zum Sport. Mercedes-Pilot Kimi Antonelli hat auch den Grand Prix von Kanada gewonnen und damit sein 4. Formel-1-Rennen nacheinander für sich entschieden. Der 19-jährige Italiener baute seinen Vorsprung in der WM-Gesamtwertung auf seinen Teamkollegen George Russell auf 43 Punkte aus. Zweiter in Montreal wurde Lewis Hamilton im Ferrari. Der 4-malige Weltmeister Max Verstappen belegte im Red Bull Platz 3.
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1: Ich bin Uli Reitinger. Bundeskanzler Friedrich Merz hat die massiven russischen Angriffe auf die ukrainische Hauptstadt Kiew scharf verurteilt. Auf der Plattform X schrieb er von einer rücksichtslosen Eskalation. Deutschland stehe weiter fest an der Seite der Ukraine.
2: In Kiew hat Präsident